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1: Ich bin Jerome Nussbaum. Das Berliner Verwaltungsgericht hat eine Klage gegen Ausgleichszahlungen des Landes an den Klinikkonzern Vivantes abgewiesen. Zur Begründung hieß es, die DRK-Klinik in Köpenick und andere private und freigemeinnützige Krankenhäuser hätten ihren Einspruch zu spät erhoben. Allerdings ist noch eine Berufung gegen die Entscheidung möglich. Ein Bündnis aus knapp 30 Kliniken hatte kritisiert, dass Vivantes in den vergangenen 7 Jahren rund 1,2 Milliarden Euro vom Land Berlin bekommen hat, um Finanzierungslücken zu schließen. Noch in dieser Woche soll bekannt gegeben werden, wann in Strausberg erneut gewählt wird. Klar ist bisher nur, dass der Termin im Herbst sein soll. Seit gestern führt vorübergehend Vizebürgermeisterin Langner die Amtsgeschäfte. Die bisherige parteilose Bürgermeisterin Binder hatte ihr Amt nach nur 4 Wochen niedergelegt. Hintergrund ist der Rechtsstreit um die Wahl im Februar. Der iranische UN-Botschafter hat eine baldige Einigung mit den USA im Iran-Krieg in Aussicht gestellt. Er sprach bei den Vereinten Nationen in New York von Ende Juni.
2: Nach seinen Worten hofft Botschafter Irawani, bis zum Ende des Monats ein endgültiges Dokument zu haben. Beide Seiten stellen demnach unter Vermittlung Pakistans ihre Standpunkte bereit und tauschen sie aus, um zu einem Abschluss zu gelangen. Der Iran hatte die Angriffe auf Israel für beendet erklärt, dies bestätigte die israelische Regierung. Allerdings gab es aus Teheran erneut die Drohung, auf israelische Attacken auf die libanesische Hauptstadt Beirut mit neuem Beschuss zu antworten. Noah Ulrich, Redaktion.
1: Die Ermittler im Fall des großen Stromausfalls von Reutlingen sehen offenbar Hinweise auf einen Brandanschlag durch Linksextremisten. Nach dem Brand in einem Umspannwerk haben der Staatsschutz und das Antiterrorzentrum die Aufklärungsarbeit übernommen. Laut Innenminister Hagel müsse geklärt werden, ob ein Brandanschlag oder ein terroristischer Akt vorliege. In Medienberichten werden Parallelen zum Anschlag in Berlin von Anfang des Jahres gezogen. Dort hatte sich eine linksextremistische Gruppe zu einem Brandanschlag und dem folgenden großflächigen Stromausfall bekannt. Die deutsche Fußballnationalmannschaft hat ihr WM-Quartier bezogen. Es befindet sich in Winston-Salem im Bundesstaat North Carolina. Das Team war von Chicago aus dorthin aufgebrochen. Trainiert wird nun auf dem Gelände einer Universität in der Nähe. Am Sonntag steht das erste WM-Spiel für Deutschland an. Gegner ist Curaçao. Die aktuellen Temperaturen: Berlin am Alex und am Funkturm 17 Grad und 17 Grad messen wir auch in Potsdam im holländischen Viertel. Heute wechseln sich Sonne und Wolken ab, teils ist es aber auch stärker bewölkt. Es ist auch leichter Regen möglich, am Nachmittag lockert es aber auf, bevor neue Schauer und örtlich auch Gewitter aufziehen. Das Ganze bei Höchstwerten zwischen 19 und 22 Grad. Morgen wird es ganz ähnlich sein, bei maximal 20 Grad.
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Wes Montgomery war das zum Start in den Dienstag mit Tequila. Also ich würde sagen, wir bleiben erstmal beim Kaffee, oder? Und legen los mit Ella am Morgen. Ich bin Chris Hedrich, freue mich, dass wir gemeinsam in den Tag starten. Jetzt mit Jamie Cullum, Get Your Way auf Ella. Für den besten Jazz, Soul und Blues.

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Das hilft doch beim Wachwerden am Dienstagmorgen. Kelly Finnegan war das mit Trust in Me. Die Musik wurde ihm übrigens in die Wiege gelegt. Sein Vater Mike Finnegan war ein gefragter Keyboarder, unter anderem für Jimi Hendrix, Joe Cocker und Etta James. 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

Rosie Frater-Taylor war das, eine der spannendsten Künstlerinnen der aktuellen Londoner Jazz-Szene. Guten Morgen, gleich die 6:30 Nachrichten mit allem Wichtigen für uns in Berlin und Brandenburg. Bis dahin bringen wir ein bisschen Schwung in den Morgen mit Blue Mitchell und Good Humor Man auf LR 105.

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4: Ich bin Jerome Nussbaum. Jahrelang wurde geplant und vorbereitet, doch nun ist das milliardenschwere Projekt für einen deutsch-französischen Kampfjet gescheitert. Die Grünen geben jetzt der Bundesregierung die Schuld daran. Parteichefin Brandner sagte dem Handelsblatt, die CDU-geführte Koalition habe nicht genügend Führungskraft gezeigt und versagt. Es reiche nicht, nur auf eine Blockadehaltung der beteiligten Industriekonzerne zu verweisen. Gerade dann hätte die Politik Führung zeigen und sich durchsetzen müssen, sagte sie. Gestern war bekannt geworden, dass Bundeskanzler Merz und Frankreichs Präsident Macron das gemeinsame Rüstungsvorhaben gestoppt haben. Es hieß, den Unternehmen Dassault und Airbus sei es nicht gelungen, beim Bau eines gemeinsamen Kampfflugzeugs zusammenzufinden. Auch dieses Thema beschäftigt uns heute. Nach letzten gegenseitigen Angriffen zwischen dem Iran und Israel deutet sich wieder Entspannung an. Beide Seiten haben ein Ende der Angriffe erklärt. Vorher hatte US-Präsident Trump sie aufgerufen, die Attacken umgehend einzustellen und an den Verhandlungstisch zurückzukehren. Der iranische UN-Botschafter stellt inzwischen ein Abkommen für ein Ende des Iran-Kriegs zum Ende des Monats in Aussicht.
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4: Auf der Leipziger Straße in Berlin hat ein Motorradfahrer einen Radfahrer umgefahren und dabei lebensgefährlich verletzt. Der Motorradfahrer soll ihn beim Abbiegen an der Kreuzung Charlottenstraße übersehen haben. Die Veranstalter der ILA in Schönefeld rechnen dieses Jahr mit einem Rekord bei den Besucherzahlen. Etwa 100.000 Menschen könnten demnach am kommenden Wochenende dabei sein. Am Berliner Dom macht seit gestern ein Kreuz aus 130 Rettungswesten auf das Schicksal von Bootsflüchtlingen aufmerksam, die auf ihrer Flucht nach Europa ertrunken sind. Das Mahnmal soll bis zum Weltflüchtlingstag am 20. Juni über dem Eingangsportal des Doms stehen bleiben. In Brandenburg ist erstmals die größte in Europa vorkommende Fledermausart nachgewiesen worden, der Riesenabendsegler. Laut Landesumweltamt wurde das Tier in einem Wald bei Woltersdorf nahe Luckenwalde entdeckt. Die aktuellen Temperaturen Berlin am Alex und am Funkturm 17 Grad und 17 Grad messen wir auch in Potsdam im holländischen Viertel. Heute wechseln sich Sonne und Wolken ab, teils ist es aber auch stärker bewölkt. Es ist auch leichter Regen möglich, am Nachmittag lockert es aber auf, bevor neue Schauer und örtlich auch Gewitter aufziehen. Das Ganze bei Höchstwerten zwischen 19 und 22 Grad. Morgen wird es ganz ähnlich sein, bei maximal 20 Grad.

Kurz nach 6:30 am Dienstagmorgen. Ich hoffe, ihr habt einen halbwegs entspannten Start in den Tag. Wir unterstützen euch mit ganz sanften Klängen. Vielleicht noch ein bisschen träumen beim ersten Kaffee des Tages mit Nicole Soraitis zusammen mit Donnie McCaslin am Saxophon. Two Steps Back auf Ella für den besten Jazz, Soul und Blues.

Soul Shadows, das waren die Crusaders und Bill Withers. Guten Morgen am Dienstag, hier ist Ella am 9. Juni. Heute vor 135 Jahren wurde der große Cole Porter geboren, einer der bedeutendsten Komponisten des Great American Songbook. Seine unzähligen Meisterwerke wie Night and Day,

oder I've Got You Under My Skin gehören zu den am häufigsten gecoverten Stücken der Jazzgeschichte. Und der Mann, der in der Musikwissenschaft als direkter legitimer Erbe von Cole Porter gilt, heißt Burt Bacharach. Und den hören wir jetzt gemeinsam mit Elvis Costello. Hier ist God Give Me Strength auf Ella für den besten Jazz, Soul und Blues.

Natalie Cole war das mit Tell Me All About It. Kurz vor sieben gleich die Ella-Nachrichten mit den wichtigsten Schlagzeilen aus Berlin, Brandenburg, Deutschland und der Welt. Vorher John Cleary mit Uptown Downtown auf Ella. Einen schönen Dienstagmorgen wünsche ich euch.

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4: Ich bin Jerome Nussbaum. Das Berliner Verwaltungsgericht hat eine Klage gegen Ausgleichszahlungen des Landes an den Klinikkonzern Vivantes abgewiesen. Zur Begründung hieß es, die DRK-Klinik in Köpenick und andere private und frei gemeinnützige Krankenhäuser hätten ihren Einspruch zu spät erhoben. Allerdings ist noch eine Berufung gegen die Entscheidung möglich. Ein Bündnis aus knapp 30 Kliniken hatte kritisiert, dass Vivantes in den vergangenen 7 Jahren rund 1,2 Milliarden Euro vom Land Berlin bekommen hat, um Finanzierungslücken zu schließen. Noch in dieser Woche soll bekannt gegeben werden, wann in Strausberg erneut gewählt wird. Klar ist bisher nur, dass der Termin im Herbst sein soll. Seit gestern führt vorübergehend Vizebürgermeisterin Langner die Amtsgeschäfte. Die bisherige parteilose Bürgermeisterin Binder hatte ihr Amt nach nur 4 Wochen niedergelegt. Hintergrund ist der Rechtsstreit um die Wahl im Februar. Der iranische UN-Botschafter hat eine baldige Einigung mit den USA im Iran-Krieg in Aussicht gestellt. Er sprach bei den Vereinten Nationen in New York von Ende Juni.
5: Nach seinen Worten hofft Botschafter Irawani, bis zum Ende des Monats ein endgültiges Dokument zu haben. Beide Seiten stellen demnach unter Vermittlung Pakistans ihre Standpunkte bereit und tauschen sie aus, um zu einem Abschluss zu gelangen. Der Iran hatte die Angriffe auf Israel für beendet erklärt. Dies bestätigte die israelische Regierung. Allerdings gab es aus Teheran erneut die Drohung, auf israelische Attacken auf die libanesische Hauptstadt Beirut mit neuem Beschuss zu antworten. Noah Ulrich, Redaktion.
4: Die Ermittler im Fall des großen Stromausfalls von Reutlingen sehen offenbar Hinweise auf einen Brandanschlag durch Linksextremisten. Nach dem Brand in einem Umspannwerk haben der Staatsschutz und das Antiterrorzentrum die Aufklärungsarbeit übernommen. Laut Innenminister Hagel müsse geklärt werden, ob ein Brandanschlag oder ein terroristischer Akt vorliege. In Medienberichten werden Parallelen zum Anschlag in Berlin von Anfang des Jahres gezogen. Dort hatte sich eine linksextremistische Gruppe zu einem Brandanschlag und dem folgenden großflächigen Stromausfall bekannt. Die deutsche Fußballnationalmannschaft hat ihr WM-Quartier bezogen. Es befindet sich in Winston-Salem im Bundesstaat North Carolina. Das Team war von Chicago aus dorthin aufgebrochen. Trainiert wird nun auf dem Gelände einer Universität in der Nähe. Am Sonntag steht das erste WM-Spiel für Deutschland an. Gegner ist Curaçao. Die aktuellen Temperaturen: Berlin am Alex und am Funkturm 17 Grad und 17 Grad messen wir auch in Potsdam im holländischen Viertel. Heute wechseln sich Sonne und Wolken ab, teils ist es aber auch stärker bewölkt. Es ist auch leichter Regen möglich, am Nachmittag lockert es aber auf, bevor neue Schauer und örtlich auch Gewitter aufziehen. Das Ganze bei Höchstwerten zwischen 19 und 22 Grad. Morgen wird es ganz ähnlich sein, bei maximal 20 Grad.
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Kurz nach sieben. Guten Morgen, hier ist Ella. Ich bin Chris Hedrich. Ich hoffe, ihr seid bereit für unser Album der Woche. Es kommt vom niederländischen Jazzsänger Dennis van Aarsen, den wir alle live erleben können am kommenden Sonntag im Columbia Theater, präsentiert von uns von Ella. In knapp 10 Minuten hören wir wieder rein und bis dahin bringen wir erstmal ein bisschen mehr Schwung in den Dienstagmorgen mit Manu Dibango und Big Blow auf Ella für den besten Jazz, Soul und Blues.

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1: Es heißt Souvenirs, kommt vom niederländischen Jazzsänger Dennis van Aarsen. Nach seinem Sieg bei The Voice of Holland wurde er zu einem der wichtigsten jungen Vertreter des modernen Swing und Jazz. Auf seinem Album widmet er sich den ganz großen Songs der Crooner-Ära. Gemeinsam mit 27 Studiomusikern erschaffte er einen warmen, eleganten Sound, der an die großen Zeiten von Frank Sinatra, Dean Martin oder Bobby Darin erinnert. Am kommenden Sonntag steht er, präsentiert von uns, von Ella, auf der Bühne im Columbia Theater und er freut sich auf dieses Konzert.
2: Ja, ich bin ein bisschen gespannt. Okay, ich hoffe, dass das, ich habe dreimal in Deutschland gespielt, aber das Publikum, das deutsche Publikum war so gut für uns, die erste dreimal, dass ich mich riesig freue, um wieder zurückzukommen hier zu spielen mit meiner Big Band. Jeder sagt, das ist in Berlin, dass das It's the place to be.
1: Okay. Und jetzt hören wir aus unserem Album der Woche Souvenirs Dennis van Aarsen mit Something Stupid auf Ella. Fühl den besten Jazz, Soul und

3. Hier ist Ella am Morgen. Vom nächsten Nachrichtenupdate um 7:30 wird's jetzt erstmal richtig entspannt mit Nene, Just the Two of Us auf Ella. Habt einen schönen

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4: Ich bin Jerome Nussbaum. Jahrelang wurde geplant und vorbereitet, doch nun ist das milliardenschwere Projekt für einen deutsch-französischen Kampfjet gescheitert. Die Grünen geben jetzt der Bundesregierung die Schuld daran. Parteichefin Brandner sagte dem Handelsblatt, die CDU-geführte Koalition habe nicht genügend Führungskraft gezeigt und versagt. Es reiche nicht, nur auf eine Blockadehaltung der beteiligten Industriekonzerne zu verweisen. Gerade dann hätte die Politik Führung zeigen und sich durchsetzen müssen, sagte sie. Gestern war bekannt geworden, dass Bundeskanzler Merz und Frankreichs Präsident Macron das gemeinsame Rüstungsvorhaben gestoppt haben. Es hieß, den Unternehmen Dassault und Airbus sei es nicht gelungen, beim Bau eines gemeinsamen Kampfflugzeugs zusammenzufinden. Auch dieses Thema beschäftigt uns heute. Nach letzten gegenseitigen Angriffen zwischen dem Iran und Israel deutet sich wieder Entspannung an. Beide Seiten haben ein Ende der Angriffe erklärt. Vorher hatte US-Präsident Trump sie aufgerufen, die Attacken umgehend einzustellen und an den Verhandlungstisch zurückzukehren. Der iranische UN-Botschafter stellt inzwischen ein Abkommen für ein Ende des Iran-Kriegs zum Ende des Monats in Aussicht.
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4: Das Berliner Aktionsbündnis Hitzeschutz warnt mit Blick auf den Sommer vor den Gefahren der Hitze. Im vergangenen Jahr seien schätzungsweise 2600 Menschen in Deutschland an den Folgen gestorben, sagte der Präsident der Berliner Ärztekammer Bobbert. In Strausberg soll noch in dieser Woche bekannt gegeben werden, wann ein neues Stadtoberhaupt gewählt wird. Seit gestern führt vorübergehend Vizebürgermeisterin Langner die Amtsgeschäfte, nachdem die bisherige parteilose Bürgermeisterin Binder ihr Amt nach nur 4 Wochen niedergelegt hatte. Am Brandenburger Tor in Berlin haben nach Polizeiangaben rund 4000 Menschen einen sofortigen Rücktritt der Bundesregierung gefordert. Rund 700 Einsatzkräfte begleiteten die Versammlungen gestern in der Stadt. Der Flughafen BER bekommt eine spezielle Einrichtung zur Überprüfung von Asylanträgen. Am Freitag soll die sogenannte Außengrenzeinrichtung in Betrieb gehen, heißt es vom Sozialministerium in Potsdam. Die aktuellen Temperaturen: Berlin am Alex und am Funkturm 17 Grad und 17 Grad messen wir auch in Potsdam im holländischen Viertel. Heute wechseln sich Sonne und Wolken ab, teils ist es aber auch stärker bewölkt. Es ist auch leichter Regen möglich, am Nachmittag lockert es aber auf, bevor neue Schauer und örtlich auch Gewitter aufziehen. Das Ganze bei Höchstwerten zwischen 19 und 22 Grad. Morgen wird es ganz ähnlich sein, bei maximal 20 Grad.

day. Ja, ich hoffe, ihr habt einen beautiful day. Hier ist Ella am Morgen um kurz nach 7:30. Gleich habe ich einige sehr interessante Event-Tipps für heute Abend. Jetzt habe ich aber erstmal ganz frische Musik für uns von einem erst Anfang dieses Jahres gegründeten Jazz- und Soul-Projekt rund um den britischen Drummer Steve White. Hier ist das Steve White-Trio mit My Ever-Changing Moods auf Ella. Für den besten Jazz, Soul und Blues.

Hi, guten Morgen. Hier ist Ella am Dienstag und wir kümmern uns jetzt mal um die Abendgestaltung. Im B-Flat gibt's heute eine Mischung aus modernem Jazz und Weltmusik. For Free Hands Power Trio featuring Ala Sweeten stehen ab 21 Uhr auf der Bühne. Ebenfalls ab 21 Uhr im Zigzag. Da spielen Newcomer und bekannte Größen der Szene einen Mix aus Jazz, Funk, Groove und Swing bei der Jazzed Up Jam Session. Und eine klassische intime Jazz-Session in entspannter Bar-Atmosphäre gibt's in der U-Bar in Kreuzberg ab 20 Uhr. Egal, was ihr unternehmt, wir wünschen euch ganz viel Spaß und noch mehr Ella-Event-Tipps findet ihr auf ellaradio.de und in unserer App.

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Frank Sinatra und Count Basie waren das mit Fly Me to the Moon. Gleich die Nachrichten um 8 mit allem Wichtigen für Berlin und Brandenburg. Vorher das Pacific Jazz Orchestra mit My Ship Speak Low auf Ella. Guten Morgen.

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6: Ich bin Jerome Nussbaum. Die Berliner CDU will heute auf einem Landesparteitag ihren Spitzenkandidaten für die Abgeordnetenhauswahl nominieren. Dafür tritt erneut der regierende Bürgermeister Wegner an. Rund 300 Delegierte werden am Nachmittag zum Parteitag in Neukölln erwartet. Dabei will Wegner eine Bilanz zu seiner bisherigen Regierungsarbeit ziehen und seine Ziele für eine weitere Amtszeit vorstellen. Südlich von Berlin werden immer häufiger Elche gesichtet, zuletzt von einem Autofahrer in der Nähe der A10 in Brandenburg. Experten waren vorher von 2 jungen Elchen ausgegangen, die zwischen Grünheide und Sprienhagen unterwegs sind. Darauf deuten sowohl Augenzeugenberichte als auch Foto- und Videoaufnahmen hin, heißt es vom Landeskompetenzzentrum Forst in Eberswalde. Nächste Woche und damit früher als bisher angekündigt, wird die Rentenkommission voraussichtlich ihren Bericht vorlegen. Davon geht CDU-Generalsekretär Linnemann aus.
7: Vorher hatte schon Bundesarbeitsministerin Baas gesagt, dass sie mit einer früheren Abgabe der Empfehlungen für eine Rentenreform rechne. Beide verwiesen darauf, dass Eckpunkte noch vor der Sommerpause des Bundestags beschlossen werden sollten. Bundesfinanzminister Klingbeil hat sich derweil für den Vorschlag des Deutschen Gewerkschaftsbundes ausgesprochen, Betriebsrenten zur Pflicht zu machen. Er sagte der ARD, dies könne dazu beitragen, das Rentensystem zu stabilisieren. Noah Ulrich, Redaktion.
6: Nachdem das Projekt für einen deutsch-französischen Kampfjet gescheitert ist, wollen Union und SPD zügig eine Alternative. Unionsverteidigungsexperte Erndl sagte der Augsburger Allgemeinen, das sei auch eine Chance. Die Bundesregierung müsse nun schnell ein neues deutsch-internationales Projekt vorantreiben. SPD-Verteidigungspolitiker Schmid schlägt dazu vor, das Gespräch mit Großbritannien, Italien, Japan, Schweden und Spanien zu suchen. Die Grünen geben der Bundesregierung die Schuld für das Scheitern des gemeinsamen Kampfflugzeugs mit Frankreich. Nach letzten gegenseitigen Angriffen zwischen dem Iran und Israel deutet sich wieder Entspannung an. Beide Seiten haben ein Ende der Angriffe erklärt. Vorher hatte US-Präsident Trump sie aufgerufen, die Attacken umgehend einzustellen und an den Verhandlungstisch zurückzukehren. Der iranische UN-Botschafter stellt inzwischen ein Abkommen für ein Ende des Iran-Kriegs zum Ende des Monats in Aussicht. Die aktuellen Temperaturen: Berlin am Alex und am Funkturm 18 Grad und 18 Grad messen wir auch in Potsdam am Stadtschloss. Heute wechseln sich Sonne und Wolken ab, teils ist es aber auch stärker bewölkt. Es ist auch leichter Regen möglich, am Nachmittag lockert es aber auf, bevor neue Schauer und örtlich auch Gewitter aufziehen. Das Ganze bei Höchstwerten zwischen 19 und 22 Grad. Morgen wird es ganz ähnlich sein, bei maximal 20 Grad.
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Brand New Heavies waren das mit People Get Ready. Ich hoffe, ihr seid auch bereit für den Dienstag und die nächste Stunde Ella am Morgen. Ich bin Chris Hedrich. Wir lassen es ganz entspannt angehen jetzt mit wunderschöner Musik aus Norwegen. Hier ist Silje Nergard, Be Still My Heart auf Ella für den besten Jazz, Soul und Blues.

Count on Me, das war Toby Lee auf Ella. Eins der Beispiele übrigens, bei denen man sagen kann, dass Social Media auch mal für was gut war. Der Brite hat sich mit 8 Jahren selber das Gitarrespielen beigebracht. 2015, da war er dann gerade mal 10 Jahre alt, hat er im weltbekannten B.B. King's Blues Club in Memphis einen

Mit Schwung geht's auf 8:30 zu, dann gibt's ein frisches Nachrichtenupdate für Berlin und Brandenburg. Bis dahin nutzen wir die Zeit für die Cut Capers und Place I Wanna Be auf Ella für den besten Jazz, Soul und Blues.

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4: Ich bin Jerome Nussbaum. Zum Monatsende sollte der Bericht der Rentenkommission vorgelegt werden. Damit geht es nun offenbar etwas schneller voran. Die Empfehlungen für eine Rentenreform könnten laut CDU-Generalsekretär Lindemann schon kommende Woche da sein. Das kündigte er nach einer Sitzung des CDU-Bundesvorstands in Berlin an. Vorher hatte auch Bundesarbeitsministerin Baas gesagt, dass sie mit einer früheren Abgabe rechnen. Beide verweisen darauf, dass Eckpunkte zur Rentenreform noch vor der parlamentarischen Sommerpause beschlossen werden sollten. Derweil unterstützt Bundesfinanzminister Klingbeil den Vorschlag des Deutschen Gewerkschaftsbundes, Betriebsrenten zur Pflicht zu machen. Er sagte der ARD, dies könne dazu beitragen, das Rentensystem zu stabilisieren. Noch zu diesem Thema. Die Ermittler im Fall des großen Stromausfalls von Reutlingen sehen offenbar Hinweise auf einen Brandanschlag durch Linksextremisten. Nach dem Brand in einem Umspannwerk haben der Staatsschutz und das Antiterrorzentrum die Aufklärungsarbeit übernommen. Nach Angaben des baden-württembergischen Innenministers Hagel müsse geklärt werden, ob ein Brandanschlag oder ein terroristischer Akt vorliege.
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4: Auf der Leipziger Straße in Berlin hat ein Motorradfahrer einen Radfahrer umgefahren und dabei lebensgefährlich verletzt. Der Motorradfahrer soll ihn beim Abbiegen an der Kreuzung Charlottenstraße übersehen haben. Die Veranstalter der ILA in Schönefeld rechnen dieses Jahr mit einem Rekord bei den Besucherzahlen. Etwa 100.000 Menschen könnten demnach am kommenden Wochenende dabei sein. Am Berliner Dom macht seit gestern ein Kreuz aus 130 Rettungswesten auf das Schicksal von Bootsflüchtlingen aufmerksam, die auf ihrer Flucht nach Europa ertrunken sind. Das Mahnmal soll bis zum Weltflüchtlingstag am 20. Juni über dem Eingangsportal des Doms stehen bleiben. In Brandenburg ist erstmals die größte in Europa vorkommende Fledermausart nachgewiesen worden, der Riesenabendsegler. Laut Landesumweltamt wurde das Tier in einem Wald bei Woltersdorf nahe Luckenwalde entdeckt. Die aktuellen Temperaturen: Berlin am Alex und am Funkturm 18 Grad und 18 Grad messen wir auch in Potsdam am Stadtschloss. Heute wechseln sich Sonne und Wolken ab, teils ist es aber auch stärker bewölkt. Es ist auch leichter Regen möglich, am Nachmittag lockert es aber auf, bevor neue Schauer und örtlich auch Gewitter aufziehen. Das Ganze bei Höchstwerten zwischen 19 und 22 Grad. Morgen wird es ganz ähnlich sein, bei maximal 20 Grad.

Kurz nach 8:30 hier ist Ella jetzt mit ganz taufrischer Musik aus diesem Jahr von einem der einflussreichsten, kreativsten und erfolgreichsten Jazzmusiker unserer Zeit, Bassist und Sänger Avishai Cohen. Nach seinem Musikstudium in Jerusalem ist er nach New York gegangen, hat sich da als Straßenmusiker und Bauarbeiter durchgeschlagen, bis Jazzlegende Chick Corea ihn entdeckt hat. Der Beginn einer Weltkarriere. Hier ist Avishai Cohen mit Lucky auf Ella für den besten Jazz, Soul und Blues.

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Roberta Fleck war das mit Compared to What. Guten Morgen am Dienstag, hier ist Ella am 9. Juni. Heute vor 135 Jahren wurde der große Cole Porter geboren, einer der bedeutendsten Komponisten des Great American Songbook. Seine unzähligen Meisterwerke wie Night and Day,

oder I've Got You Under My Skin gehören zu den am häufigsten gecoverten Stücken der Jazzgeschichte. 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

Herb Alpert, This Guy's in Love with You. Kurz vor neun, gleich die Nachrichten. Die Minuten bis dahin verbringen wir mit Mama's Gun und Joy of Ella für den besten Jazz, Soul und Blues.

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6: Ich bin Jerome Nussbaum. Die Berliner CDU will heute auf einem Landesparteitag ihren Spitzenkandidaten für die Abgeordnetenhauswahl nominieren. Dafür tritt erneut der regierende Bürgermeister Wegner an. Rund 300 Delegierte werden am Nachmittag zum Parteitag in Neukölln erwartet. Dabei will Wegner eine Bilanz zu seiner bisherigen Regierungsarbeit ziehen und seine Ziele für eine weitere Amtszeit vorstellen. Südlich von Berlin werden immer häufiger Elche gesichtet, zuletzt von einem Autofahrer in der Nähe der A10 in Brandenburg. Experten waren vorher von 2 jungen Elchen ausgegangen, die zwischen Grünheide und Sprienhagen unterwegs sind. Darauf deuten sowohl Augenzeugenberichte als auch Foto- und Videoaufnahmen hin, heißt es vom Landeskompetenzzentrum Forst in Eberswalde. Nächste Woche und damit früher als bisher angekündigt, wird die Rentenkommission voraussichtlich ihren Bericht vorlegen. Davon geht CDU-Generalsekretär Lindemann aus.
7: Vorher hatte schon Bundesarbeitsministerin Baas gesagt, dass sie mit einer früheren Abgabe der Empfehlungen für eine Rentenreform rechne. Beide verwiesen darauf, dass Eckpunkte noch vor der Sommerpause des Bundestags beschlossen werden sollten. Bundesfinanzminister Klingbeil hat sich derweil für den Vorschlag des Deutschen Gewerkschaftsbundes ausgesprochen, Betriebsrenten zur Pflicht zu machen. Er sagte der ARD, dies könne dazu beitragen, das Rentensystem zu stabilisieren. Noah Ulrich, Redaktion.
6: Nachdem das Projekt für einen deutsch-französischen Kampfjet gescheitert ist, wollen Union und SPD zügig eine Alternative. Unionsverteidigungsexperte Erndl sagte der Augsburger Allgemeinen, das sei auch eine Chance. Die Bundesregierung müsse nun schnell ein neues deutsch-internationales Projekt vorantreiben. SPD-Verteidigungspolitiker Schmid schlägt dazu vor, das Gespräch mit Großbritannien, Italien, Japan, Schweden und Spanien zu suchen. Die Grünen geben der Bundesregierung die Schuld für das Scheitern des gemeinsamen Kampfflugzeugs mit Frankreich. Nach letzten gegenseitigen Angriffen zwischen dem Iran und Israel deutet sich wieder Entspannung an. Beide Seiten haben ein Ende der Angriffe erklärt. Vorher hatte US-Präsident Trump sie aufgerufen, die Attacken umgehend einzustellen und an den Verhandlungstisch zurückzukehren. Der iranische UN-Botschafter stellt inzwischen ein Abkommen für ein Ende des Iran-Kriegs zum Ende des Monats in Aussicht. Die aktuellen Temperaturen: Berlin am Alex und am Funkturm 18 Grad und 18 Grad messen wir auch in Potsdam am Stadtschloss. Heute wechseln sich Sonne und Wolken ab, teils ist es aber auch stärker bewölkt. Es ist auch leichter Regen möglich, am Nachmittag lockert es aber auf, bevor neue Schauer und örtlich auch Gewitter aufziehen. Das Ganze bei Höchstwerten zwischen 19 und 22 Grad. Morgen wird es ganz ähnlich sein, bei maximal 20 Grad.
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Hi, hier ist Chris Hedrich. Schön, dass wir dich durch den Dienstagmorgen begleiten dürfen. Und jetzt bringen wir mal ordentlich Schwung rein mit der großartigen Ella Fitzgerald und ihrer überaus flotten Version von I Heard It Through the Grapevine. Hier ist Ella für den besten Jazz, Soul und Blues.

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Und wir grooven uns jetzt weiter durch den Dienstag mit der Average White Band und Pick Up the Pieces. Guten Morgen.

Halb zehn ist schon in Sichtweite, gleich die Nachrichten bei uns, aber bis es soweit ist, gönnen wir uns noch Mario Biondi und Till Brönner, die wir übrigens diesen Sommer auch noch live bei uns in Berlin erleben werden. In ungefähr 20 Minuten erzähle ich euch mehr darüber. Hier sind sie mit Smooth Operator auf Ella, für den besten Jazz, Soul und Blues.

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4: Ich bin Jerome Nussbaum. Zum Monatsende sollte der Bericht der Rentenkommission vorgelegt werden. Damit geht es nun offenbar etwas schneller voran. Die Empfehlungen für eine Rentenreform könnten laut CDU-Generalsekretär Lindemann schon kommende Woche da sein. Das kündigte er nach einer Sitzung des CDU-Bundesvorstands in Berlin an. Vorher hatte auch Bundesarbeitsministerin Baas gesagt, dass sie mit einer früheren Abgabe rechnen. Beide verweisen darauf, dass Eckpunkte zur Rentenreform noch vor der parlamentarischen Sommerpause beschlossen werden sollten. Derweil unterstützt Bundesfinanzminister Klingbeil den Vorschlag des Deutschen Gewerkschaftsbundes, Betriebsrenten zur Pflicht zu machen. Er sagte der ARD, dies könne dazu beitragen, das Rentensystem zu stabilisieren. Noch zu diesem Thema. Die Ermittler im Fall des großen Stromausfalls von Reutlingen sehen offenbar Hinweise auf einen Brandanschlag durch Linksextremisten. Nach dem Brand in einem Umspannwerk haben der Staatsschutz und das Antiterrorzentrum die Aufklärungsarbeit übernommen. Nach Angaben des baden-württembergischen Innenministers Hagel müsse geklärt werden, ob ein Brandanschlag oder ein terroristischer Akt vorliege.
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4: Das Berliner Aktionsbündnis Hitzeschutz warnt mit Blick auf den Sommer vor den Gefahren der Hitze. Im vergangenen Jahr seien schätzungsweise 2600 Menschen in Deutschland an den Folgen gestorben, sagte der Präsident der Berliner Ärztekammer Bobbert. In Strausberg soll noch in dieser Woche bekannt gegeben werden, wann ein neues Stadtoberhaupt gewählt wird. Seit gestern führt vorübergehend Vizebürgermeisterin Langner die Amtsgeschäfte, nachdem die bisherige parteilose Bürgermeisterin Binder ihr Amt nach nur 4 Wochen niedergelegt hatte. Am Brandenburger Tor in Berlin haben nach Polizeiangaben rund 4000 Menschen einen sofortigen Rücktritt der Bundesregierung gefordert. Rund 700 Einsatzkräfte begleiteten die Versammlungen gestern in der Stadt. Der Flughafen BER bekommt eine spezielle Einrichtung zur Überprüfung von Asylanträgen. Am Freitag soll die sogenannte Außengrenzeinrichtung in Betrieb gehen, heißt es vom Sozialministerium in Potsdam. Die aktuellen Temperaturen: Berlin im Alex und am Funkturm 18 Grad und 18 Grad messen wir auch in Potsdam am Stadtschloss. Heute wechseln sich Sonne und Wolken ab, teils ist es aber auch stärker bewölkt. Es ist auch leichter Regen möglich, am Nachmittag lockert es aber auf, bevor neue Schauer und örtlich auch Gewitter aufziehen. Das Ganze bei Höchstwerten zwischen 19 und 22 Grad. Morgen wird es ganz ähnlich sein, bei maximal 20 Grad.

Kurz nach 9:30. Schön, dass du bei uns bist. Und damit der Dienstagvormittag sich ein bisschen entspannter anfühlt, habe ich jetzt ganz neue, sehr, sehr sanfte Musik für uns. Jordan Rakey und Nubia Garcia mit Monsters auf Ella. Fühl den besten Jazz, Soul und Blues.

0: India Ari war das mit Slow Down. Hier ist Ella am Dienstagmorgen und wir haben Großes vor diesen Sommer.
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Norah Jones, Everybody Needs a Best Friend. Mit voller Big Band Power geht's in den Vormittag hier auf Ella. Ich bin Chris Hedrich, es war mir ein Fest mit euch in den Dienstag zu starten. Gleich übernimmt Erik Sommer und wir hören uns dann morgen früh wieder ab 6. Bye bye.

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6: Ich bin Jerome Nussbaum. Berlins regierender Bürgermeister Wegner sieht die Abgeordnetenhauswahl im September als Richtungswahl für die Stadt. Er sagte der ARD, es gehe jetzt darum, wo die Stadt hinwolle. Gleichzeitig räumt er ein, dass dieses Jahr für seine Regierung hätte besser starten können. Man komme inzwischen aber beim Wohnungsbau gut voran, die Bürgerämter funktionierten und bei der Bildungspolitik sei Berlin zum Aufsteigerland geworden. Am Nachmittag will sich Wegner zum Spitzenkandidaten der CDU wählen lassen. Auf einer Konferenz in Breslau geht es heute um die Zukunft der Oder. Dazu sind auch Vertreter aus Brandenburg angereist. Kernfrage ist, wie der Fluss genutzt und zugleich geschützt werden kann, zum Beispiel gegen Dürren und Hochwasser. Außerdem geht es um Wege zur Renaturierung der Oder. Die SPD will die Grenzkontrollen mit Inkrafttreten des gemeinsamen europäischen Asylsystems schrittweise zurückfahren. Dafür hat sich der innenpolitische Sprecher Fiedler gegenüber der Mediengruppe Bayern ausgesprochen. Widerstand kommt allerdings aus der Union, darunter von Nordrhein-Westfalens CDU-Innenminister Reul.
7: Er sei als Europäer zwar kein Fan von Grenzkontrollen, doch sie hätten positive Effekte, so Reul. CDU-Innenexperte Golland verweist auf tausende vollstreckte Haftbefehle sowie sichergestellte Waffen und Drogen. Auch Bundesinnenminister Dobrindt lehnt eine Beendigung der Grenzkontrollen vorerst weiterhin ab. Am Freitag soll die europäische Asylreform in Kraft treten. Sie enthält zusätzliche Verschärfungen und zielt darauf ab, dass weniger Asylsuchende in die EU kommen. Dafür sollen Kontrollen vor allem an den EU-Außengrenzen erfolgen. Noah Ulrich, Redaktion.
6: Dem Außenhandel Chinas bereitet der Krieg im Nahen Osten offenbar kaum Probleme. Die Exporte sind im vergangenen Monat um mehr als 19% zum Vorjahr gestiegen. Besonders stark legten demnach die Exporte in die USA zu. Sie stiegen im Jahresvergleich um mehr als 35%. Zwischenzeitlich hatte US-Präsident Trump Zölle bis zu 145% auf chinesische Waren verhängt. Seit seinem Besuch in Peking vergangenen Monat ruht der Handelskonflikt aber. Die aktuellen Temperaturen: Berlin am Alex und am Funkturm 17 Grad und Potsdam im holländischen Viertel ebenfalls 17 Grad. Es ziehen einige Wolken über uns hinweg, ab und zu kann es leichten Regen geben, später sind dann größere Auflockerungen möglich, dann kommt auch mal die Sonne zum Vorschein, bevor dann wieder neue Schauer aufziehen, örtlich auch Gewitter. Das Ganze bei Höchstwerten zwischen 19 und 22 Grad. Auch morgen bleibt es wechselhaft, nur ab und zu kommt die Sonne durch, es sind Schauer und lokal Gewitter möglich bei maximal 20 Grad.
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Ach, ihr schon wieder. Mensch, das trifft sich gut, weil ich auch schon wieder. Erik Sommer bin ich. Auf geht's. Ich freue mich auf den gemeinsamen Vormittag hier bei Ella. Schönen Dienstag zusammen. 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

Ja, eine kleinere Fanfare hätte ich mir auch nicht gewünscht für meinen heutigen Studiogast hier bei Ella. Gleich nach 12, eine Stunde bei mir, die diesjährige Gewinnerin des Gesobau Jazz und Soul Awards aus Berlin, Savannah Hauskeller.

Savannah ist Anfang 20, Berliner Jazz-Sängerin und Cellistin. Und allein diese Kombination finde ich total faszinierend, weil es musikalisch dadurch gleichzeitig, ihr habt es ja in dem kurzen Ausschnitt gehört, gleichzeitig total intim ist, aber ich finde auch wahnsinnig kraftvoll. Und das hat nicht nur mich überzeugt, sondern auch die Jury des diesjährigen Gesobau Jazz und Soul Awards. Den hat sie gewonnen und das ermöglicht ihr nicht nur eine finanzielle Unterstützung, denn 4.000 Euro Preisgeld hat dieser Gesobau Jazz und Soul Award, sondern aber auch ein Riesenauftritt. Jetzt am Samstag auf dem Kunstfest in Pankow spielt sie auf der großen Hauptbühne am Samstag um 15.30 Uhr vor tausenden Menschen, was an sich schon verrückt ist. Vor allem aber, wenn wir uns vergegenwärtigen, dass Savannahs erster Auftritt vor ein paar hundert Menschen im vergangenen Oktober war und jetzt kein Jahr später schon vor Tausenden auf dem Kunstfest in Pankow. Höchste Zeit also, dass wir Savannah kennenlernen, über sie und ihre Musik sprechen. Das machen wir gleich nach 12. Eine ganze Stunde lang ist sie bei mir zu Gast hier auf Ella. Ich freue mich sehr.

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Das war eine Blues-Kadenz und ich fand's ganz aufregend. Das war das zweite Mal, dass Tony Bennett diesen Song hier aufgenommen hat, Cold Cold Heart aus dem Jahr 2006. Zum ersten Mal hat er das gemacht 1951, damals noch als Kellner in Queens. Das war dann sein großer Durchbruch, das kalte, kalte Herz.

0: Ach, ich erinnere mich noch gern zurück, lang ist es her, gestern Mittag. Da habe ich hier Ella-Hörerin Marion ganz schön glücklich gemacht.
1: Das ist ja fantastisch. Vielen, vielen, vielen herzlichen Dank. Da freue ich mich wirklich riesig.
0: Ja, und wieso jetzt diese große Freude, dieser explosionsartige Emotionsausbruch, die war ja gar nicht mehr zu bändigen, kann ich euch sagen. Denn wir schicken Marion zu Dennis van Arsen.

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Fühl den besten Jazz, Soul und Blues. Schönen Dienstag.

Ich warne euch vor, das klingt jetzt gleich zu Beginn wie der Anfang eines schlechten Witzes, aber nach hinten raus ergibt es Sinn und lohnt sich, verspreche ich euch auf Ella. Also, Mann, in Berliner U-Bahn-Station erlebt man ja schon so einige Dinge, was? Ich sag ja, nicht sonderlich vielversprechend, aber das, was in Berliner U-Bahn-Stationen nicht vielversprechend ist, ist in anderen auf der Welt ganz anders. Zum Beispiel in Clarksdale, Mississippi. Dort in den Vereinigten Staaten wurde nämlich aus einer U-Bahn-Station ein Musikstudio gemacht. Klingt das, kann das überhaupt gut klingen, Erik? Ja, sag ich euch. Und ich beweise es euch sogar, denn dieses Stück hier wurde dort aufgenommen. Cassandra Wilson, The Wait. Türen frei machen, ich fahr sonst hier nicht los.

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4: Ich bin Jerome Nussbaum. Berlins regierender Bürgermeister Wegner sieht die Abgeordnetenhauswahl im September als Richtungswahl für die Stadt. Er sagte der ARD, es gehe jetzt darum, wo die Stadt hinwolle. Gleichzeitig räumt er ein, dass dieses Jahr für seine Regierung hätte besser starten können. Man komme inzwischen aber beim Wohnungsbau gut voran, die Bürgerämter funktionierten und bei der Bildungspolitik sei Berlin zum Aufsteigerland geworden. Am Nachmittag will sich Wegner zum Spitzenkandidaten der CDU wählen lassen. Auf einer Konferenz in Breslau geht es heute um die Zukunft der Oder. Dazu sind auch Vertreter aus Brandenburg angereist. Kernfrage ist, wie der Fluss genutzt und zugleich geschützt werden kann, zum Beispiel gegen Dürren und Hochwasser. Außerdem geht es um Wege zur Renaturierung der Oder. Die SPD will die Grenzkontrollen mit Inkrafttreten des gemeinsamen europäischen Asylsystems schrittweise zurückfahren. Dafür hat sich der innenpolitische Sprecher Fiedler gegenüber der Mediengruppe Bayern ausgesprochen. Widerstand kommt allerdings aus der Union, darunter von Nordrhein-Westfalens CDU-Innenminister Reul.
5: Er sei als Europäer zwar kein Fan von Grenzkontrollen, doch sie hätten positive Effekte, so Reul. CDU-Innenexperte Golland verweist auf tausende vollstreckte Haftbefehle sowie sichergestellte Waffen und Drogen. Auch Bundesinnenminister Dobrindt lehnt eine Beendigung der Grenzkontrollen vorerst weiterhin ab. Am Freitag soll die europäische Asylreform in Kraft treten. Sie enthält zusätzliche Verschärfungen und zielt darauf ab, dass weniger Asylsuchende in die EU kommen. Dafür sollen Kontrollen vor allem an den EU-Außengrenzen erfolgen. Noah Ulrich, Redaktion.
4: Dem Außenhandel Chinas bereitet der Krieg im Nahen Osten offenbar kaum Probleme. Die Exporte sind im vergangenen Monat um mehr als 19% zum Vorjahr gestiegen. Besonders stark legten demnach die Exporte in die USA zu. Sie stiegen im Jahresvergleich um mehr als 35%. Zwischenzeitlich hatte US-Präsident Trump Zölle bis zu 145% auf chinesische Waren verhängt. Seit seinem Besuch in Peking vergangenen Monat ruht der Handelskonflikt aber. Die aktuellen Temperaturen: Berlin am Alex und am Funkturm 17 Grad und Potsdam im holländischen Viertel ebenfalls 17 Grad. Es ziehen einige Wolken über uns hinweg. Ab und zu kann es leichten Regen geben. Später sind dann größere Auflockerungen möglich. Dann kommt auch mal die Sonne zum Vorschein, bevor dann wieder neue Schauer aufziehen, örtlich auch Gewitter. Das Ganze bei Höchstwerten zwischen 19 und 22 Grad. Auch morgen bleibt es wechselhaft. Nur ab und zu kommt die Sonne durch. Es sind Schauer und lokal Gewitter möglich bei maximal 20 Grad.
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Die Vereinshymne der Uhrmacherfreunde Berlin Süd von 1967 e.V. Chicago. Does anybody really know what time it is? Und die wissen es ganz sicher. Die haben nämlich eine Atomuhr im Keller. Hier ist Ella, fühl den besten Jazz, Soul und Blues jetzt mit neuer, frischer Musik aus Großbritannien. Nee Maxine, auch so eine dieser britischen Soul-Sängerinnen, von der wir noch viel hören werden. Zum Beispiel jetzt hier.

In der Tat, was so ein Unterschied doch ein Tag machen kann, oder? What a difference a day made. Gestern zum Beispiel brauchte ich noch Sonnencreme, brauche ich heute nicht. Wie schön. Naja, aber auch bei diesen Wetterschwankungen helfen wir hier bei Ella, beziehungsweise helft ihr euch gegenseitig. Das finde ich sehr schön zu sehen. Ich habe gerade eben eine ganz tolle WhatsApp-Nachricht gesehen von unseren Ella-Hörern Lynn und Jürgen. Sie haben gestern Abend schon geschrieben, wir verbringen unseren Sommer in unserem Haus im südlichen Piemont bei Alba und grüßen euch alle bei bestem Barbera-Wein und feinstem Jazz von Ella. Und guck mal, da geht doch gedanklich hier in Berlin und Potsdam schon die Sonne auf, oder? Vielen Dank, Lynn und Jürgen, für die liebe Nachricht. Genießt die Sonne und auch vielen Dank, dass ihr mir hier den Jazz überlasst und Piemont den Wein. Ich glaube, so rum ist auch besser. Wobei, man nennt mich ja die Barbera-Rebsorte unter den Radiomoderatoren. Auch ich gelte als anpassungsfähig und ertragsreich. Ich passe mich sämtlichen musikalischen Stilistiken an und Instrumenten, zum Beispiel jetzt der Pontempi-Orgel. Und ertragsreich ist zumindest das, was rauskommt. Bei Jared Lawson, If We Pretend auf Ella.

Swing Face auf Ella. Und wenn ihr euch fragt, wie so ein Big Swing Face, also ein großes Swing-Gesicht aussieht, dann schaut doch einfach nochmal in den Spiegel, wenn es demnächst wieder hier läuft bei Ella. Dieses nach unten gezogene Gesicht mit Wippen, das erinnert an jung gebliebene Männer im Publikum von Jazzclubs. Und genau das ist ein Big Swing Face.

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0: 11. Ich habe mitgezählt, genau 11 Sekunden hält José James da am Ende diese lange Note in Moanin hier auf Ella. 11 Sekunden. Ja, am Ende ist er eben doch auch, so wie ich, ein echter rheinischer Karnevalsjack. Alaaf zusammen, jetzt mit ihr.
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Stanley Clark bringt uns Hot Fun hier auf Ella. Und ich bringe euch den nächsten Studiogast gleich nach 12. Sag euch auch, wer kommt, wenn die mal durch sind. So wie jetzt. Herzlichen Dank, Stanley Clark. Gleich nach 12 bei mir zu Gast hier bei Ella, Savannah Hauskeller.

Savannah ist eine ganz, ganz tolle junge Berliner Jazz-Sängerin und Cellistin. Anfang 20 ist sie und sie hat in diesem Jahr den Gesobau Jazz und Soul Award gewonnen. Und ein Teil dieses Preises ist, dass sie jetzt am kommenden Wochenende beim Kunstfest Pankow spielt, vor tausenden Menschen, was an sich schon eine sehr aufregende Vorstellung ist. Vor allem aber bei ihr, weil Savannah macht noch gar nicht so lange Musik. Im vergangenen Oktober hatte sie ihren ersten Auftritt vor so ein paar hundert Menschen, jetzt eben vor tausenden. Aber sie kann es wirklich, weil sie ist wirklich richtig toll. Eine tolle Sängerin, tolle Cellistin und diese Kombination finde ich total faszinierend. Ich freue mich sehr darauf, sie gleich kennenzulernen. Ab 12 eine Stunde bei mir zu Gast. Wir sprechen über sie, über ihre Musik, wie sie dazu kam, Cello und Gesang zu kombinieren. Und vielleicht auch darüber, was ihr gegen die Aufregung hilft. Ich freue mich sehr auf Savannah Hauskeller gleich nach 12 hier bei Ella.

MT Jones erinnert mich von der Stimme immer sehr an Mick Hucknall, den Sänger von Simply Red, finde ich. Mit nur einem Unterschied, MT Jones wurde gestern nicht 66 Jahre alt. Alles Gute nachträglich an Mick Hucknall. Hier ist Ella, jetzt mit Diane Reeves.

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10: Ich bin Jerome Nussbaum. Berlin ist im neuen Glücksatlas auf einem der hinteren Plätze gelandet. 23.000 Menschen in 40 Großstädten wurden vom Institut für Demoskopie Allensbach zu ihrer Lebenssituation befragt. Platz 35 wurde es am Ende für die Hauptstadt hinter Bremen, Wuppertal und Gelsenkirchen. Die Studienmacher erklärten dazu, mit zunehmender Stadtgröße sinke im Durchschnitt die Lebenszufriedenheit. Die Gemeinde Michendorf setzt bei Straßensanierungen ihre Prioritäten künftig mit künstlicher Intelligenz. 10 Vorhaben werden schon vorab für das kommende Jahr vorgeschlagen, berichtet die Märkische Allgemeine. Darunter die Fahrbahnerneuerung in der Bahnstraße zwischen Einmündung zur Potsdamer Straße bis zum Finkenweg. Die alte Rangfolge beim Straßenbau wurde aufgehoben. Die Polizei hat im vergangenen Jahr so viele politisch motivierte Straftaten festgestellt wie noch nie. 86.000 wurden gezählt und damit 1.600 Fälle mehr als im Jahr davor. Knapp die Hälfte der politischen Straftaten kam aus dem rechten Bereich, sagte BKA-Präsident Holger Münch.
11: Das zeigt eben auch die sehr stark angestiegene Polarisierung und Radikalisierung in unserer Gesellschaft. Links motivierte Straftaten gewinnen an Bedeutung. Sie haben sowohl in absoluten Zahlen als auch prozentual am stärksten zugenommen. Und die deutliche Mehrzahl der Delikte aus dem linken Spektrum steht im thematischen Kontext des Antifaschismus und der Agitation gegen rechts. Weitere Angriffsziele sind der Staat selbst und eben auch die Polizei, die häufig dann ja auch im Brennpunkt steht.
10: Bei Gewalttaten wurden knapp 1.600 dem rechten und 1.100 dem linken Lager zugeordnet. Gestiegen ist laut BKA auch die Zahl antisemitischer Angriffe. Die USA haben weitere chinesische Unternehmen als Unterstützer von Chinas Militär eingestuft, darunter den Online-Handelsriesen Alibaba. Das US-Verteidigungsministerium hat dazu eine aktualisierte Liste veröffentlicht. Darauf stehen auch der Internetkonzern Baidu und Speicherchip-Hersteller sowie Robotik-Spezialisten. Alibaba bezeichnete die Entscheidung als Fehler und kündigte rechtliche Schritte an. Die Aufnahme in die Liste sieht zwar keine direkten Sanktionen vor, ein Gesetz verbietet dem Pentagon aber, Verträge mit diesen Firmen abzuschließen oder Waren von ihnen zu beziehen. Die aktuellen Temperaturen: Berlin am Alex und am Funkturm 18 Grad und Potsdam am Stadtschloss ebenfalls 18 Grad. Es ziehen einige Wolken über uns hinweg. Ab und zu kann es leichten Regen geben. Später sind dann größere Auflockerungen möglich. Dann kommt auch mal die Sonne zum Vorschein, bevor dann wieder neue Schauer aufziehen, örtlich auch Gewitter. Das Ganze bei Höchstwerten zwischen 19 und 22 Grad. Auch morgen bleibt es wechselhaft. Nur ab und zu kommt die Sonne durch. Es sind Schauer und Lokalgewitter möglich bei maximal 20 Grad.
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0: kommenden Wochenende zieht das Kunstfest Pankow vermutlich wieder mehrere 10.000 Besucher und Jazzfans in den Schlosspark Schönhausen. Auf der Bühne stehen dann Inkognito, Oma, Thorsten Gurz, Adrin Madani und Savannah Hauskeller. Die 22 Jahre alte kongolesisch-deutsche Jazzsängerin und Cellistin eröffnet nämlich die Hauptbühne am Samstag. Savannah hat den diesjährigen Gesobau Jazz und Soul Award gewonnen und neben 4.000 Euro Preisgeld ist auch dieser Auftritt auf dem Kunstfest Pankow mit drin. Und heute ist Savannah bei mir bei Ella zu Gast im Studio. Grüß dich, hi.
1: Hi.
0: Glückwunsch zum Preis erst einmal. Worüber hast du dich mehr gefreut? Die 4.000 Euro oder den Auftritt?
1: Den Auftritt.
0: Richtige Antwort? Wieso?
1: Einfach auf die Bühne zu gehen, die Musik zu zeigen, das den Leuten zu präsentieren, das ist das schönste Gefühl, ja.
0: Vor allem vor diesem Publikum, also du hast vor, im vergangenen Oktober hattest du dein erstes eigenes richtiges Konzert in einem kleinen Club und jetzt vor hunderten, tausenden Menschen, das ging schnell, ne?
1: Das ging schon sehr schnell, ja, es ist schon viel passiert.
0: Ja, ja, ja. Wir sprechen über all das, was passiert ist und was noch passieren wird in der Zukunft mit mir. Über all das geht es in dieser Stunde. 2003 bist du in Kinshasa geboren. Das ist die Hauptstadt der Demokratischen Republik Kongo. Wurdest von einem deutschen Ehepaar dann adoptiert und sagst heute, dass diese kongolesische Kultur deine Musik weiterhin stark beeinflusst und bunter macht. Wie meinst du dieses bunter?
1: Ich habe das Gefühl, durch diese verschiedenen kulturellen Einflüsse wirkt meine Musik ein bisschen, also sehr experimentell und es ist auch manchmal ein bisschen durcheinander, aber trotzdem ist es wunderschön so zu sehen, dass diese beiden Kulturen einfach so einen großen Einfluss darauf haben. Und ich bin so dankbar dafür, diese zwei Kulturen kennenzulernen oder einfach, dass ich die beiden Kulturen kennenlernen darf. Und das ist schon eine Riesenbereicherung, ja.
0: Savannah Hauskeller, die diesjährige Gewinnerin des Gesobau Jazz und Soul Awards, heute zu Gast hier auf Ella. Und das noch die ganze Stunde.

Hallo bei Ella, fühl den besten Jazz, Soul und Blues. Wir lernen in dieser Stunde Savannah Hauskeller kennen, die Berliner Jazz-Cellistin und Sängerin ist bei mir zu Gast in dieser Stunde. Anfang 20 und diesjährige Gewinnerin des Gesobau Jazz und Soul Awards. Savannah, ich habe deine Musik schon gehört und es ist wirklich total faszinierend, finde ich, diese Intimität, die du schaffst, ja nur du mit deiner Gesangsstimme und deinem Cellospiel, wo

0: Sängerin, die heißt Esperanza Spalding. Mhm. Und sie ist eine Rieseninspiration. Und sie hat bei einem Jazzfestival gespielt, wo sie Kontrabass gespielt hat und gleichzeitig dabei gesungen hat. Und sie hat Odd Meters gespielt. Also sie hat auf dem Kontrabass was anderes gespielt, als mit der Stimme zu singen. Und das war so faszinierend für mich, dass ich dachte, genau das will ich auch machen.
1: Und sagst, wenn ich dich kurz unterbrechen darf, dass das Cello heute dein bester Freund ist. Wie das?
0: Das ist so eine Beziehung, wo ich das Gefühl habe, nicht wirklich so eine unterschiedliche Balance zu haben, sondern es ist so auf Augenhöhe. Und es ist wirklich so, dass sobald ich das spiele, mache ich meine Augen zu und dann bin ich nur mit dem Cello zusammen und dann versuche ich das alles auszublenden, was da passiert.
1: So, also auch jetzt am kommenden Samstag beim Kunstfest in Pankow, da spielst du um 15.30 Uhr auf der Hauptbühne vor tausenden Menschen, aufregend. Und wir hören Savannah Hauskeller jetzt vorher aber schon mal hier auf Ella mit ihrem Stück Afro Blue. Radiopremiere jetzt hier bei uns.

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Mein heutiger Gast hier bei Ella hat ihm Miles Davis was voraus, denn ich wüsste nicht, dass Miles Davis je den Gesobau Jazz und Soul Award gewonnen hat. Sie schon. Savannah Hauskeller ist in dieser Stunde bei mir zu Gast. Wir haben schon über den Preis gesprochen und über ihre Musik. Gleich wollen wir noch ein bisschen weiterreden, denn mich interessiert auch wahnsinnig, was sich jetzt bei ihr so verändert, was mit dem Erfolg dazukommt. Denn der Erfolg, der kommt ja jetzt gerade nun wirklich bei ihr, der jungen Berliner Jazzsängerin und Cellistin. Und ja, ich kann mir vorstellen, dass da auch plötzlich immer mehr Leute sich an den Tisch setzen wollen. Darüber sprechen wir gleich nach zwei Stücken hier auf Ella.

0: Hallo bei Ella, wie schön, dass ihr bei uns seid und dass ihr es gerade jetzt seid. Denn Savannah Hauskeller ist bei mir zu Gast in dieser Stunde. Anfang 20 diesjährige Gewinnerin des Gesobau Jazz und Soul Awards. Und so ein bisschen, Savannah, wenn ich das sagen darf, habe ich den Eindruck, du bist so kurz vor Raketenstart deiner Karriere. Also im Oktober hast du dein erstes eigenes Konzert gespielt vor ein paar hundert Leuten. Jetzt am Wochenende beim Kunstfest in Pankow vor wahrscheinlich Tausenden. Wie soll es jetzt weitergehen? Gibt es sowas wie ein 5-Jahres-Businessplan? Wie sieht die Zukunft aus?
1: Ein 5-Jahres-Businessplan, puh. Das ist schon...
0: Gut, ich spreche mit einer Musikerin und Künstlerin, da ist sie.
1: Das ist noch eine lange Zeit irgendwie, wobei so lange... es gibt tatsächlich schon Pläne und es sind auch Sachen, die noch kommen. Sehr tolle Sachen. Ich kann noch nicht so viel verraten, aber ich wünsche mir einfach für die Zukunft, dass ich bei allem, was passiert, ich einfach bei mir selber bleibe. Aber ja, es sind auch richtig, richtig tolle, viele tolle Sachen geplant.
0: Ich habe zum Beispiel noch kein Album oder so von dir hier auf dem Tisch liegen. Also das vielleicht, du möchtest nicht zu viel verraten, aber vielleicht liegt da irgendwann mal was, ja?
1: Genau, ja, das ist in Planung.
0: Okay, sehr schön. Dann komm da auf jeden Fall wieder. Ich, weil du das jetzt schon so gesagt hattest, muss ich das abschließend noch nachfragen, dass du bei dir bleiben möchtest. Wie sehr merkst du, dass da andere Einflüsse reinkommen, dass immer mehr Menschen vielleicht auch mitreden wollen? Merkst du das aktiv bei dir, dass sich auch eben dieser Business-Teil verändert bei dir gerade?
1: Ja, total. Ja. Also ich merke schon, dass umso mehr man irgendwie, umso mehr bei einem selber irgendwie passiert oder man irgendwie Erfolg hat oder so, nenne ich jetzt mal, umso mehr haben irgendwie Leute das Gefühl, da noch mehr mitreden zu wollen und so. Und ich glaube, mir ist schon auch wichtig, einfach mit Leuten auch zusammen zu sein, wo ich genau weiß, dass sie mich unterstützen und helfen, aber auch nicht versuchen, mich irgendwie zu verbiegen. Das ist ganz wichtig. Ja, doch, ich merke das schon, ja.
0: Okay. Dann wünsche ich dir sehr, dass du mit einem großen Strahlen und großer Freude bei dir bleiben kannst. Ganz, ganz lange. Auf jeden Fall mal am Samstag um 15.30 Uhr wird es klappen. Da gehe ich mal davon aus.
1: Ja, hoffentlich.
0: Denn da bist du bei dir und bei deinem Cello und bei deiner Musik. Um 15.30 Uhr am Samstag spielt Savannah Hauskeller auf dem Kunstfest in Pankow. Da könnt ihr sie live erleben. Und in 3 Jahren dann wahrscheinlich in der Carnegie Hall oder sowas. Savannah, vielen lieben Dank für deinen Besuch. Dankeschön. Bei Ella und viel Erfolg.
1: Danke.

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1: Ich bin Jerome Nussbaum. Berlin ist im neuen Glücksatlas auf einem der hinteren Plätze gelandet. 23.000 Menschen in 40 Großstädten wurden vom Institut für Demoskopie Allensbach zu ihrer Lebenssituation befragt. Platz 35 wurde es am Ende für die Hauptstadt, hinter Bremen, Wuppertal und Gelsenkirchen. Die Studienmacher erklärten dazu, mit zunehmender Stadtgröße sinke im Durchschnitt die Lebenszufriedenheit. Die Gemeinde Michendorf setzt bei Straßensanierungen ihre Prioritäten künftig mit künstlicher Intelligenz. 10 Vorhaben werden schon vorab für das kommende Jahr vorgeschlagen, berichtet die Märkische Allgemeine. Darunter die Fahrbahnerneuerung in der Bahnstraße zwischen Einmündung zur Potsdamer Straße bis zum Finkenweg. Die alte Rangfolge beim Straßenbau wurde aufgehoben. Die Polizei hat im vergangenen Jahr so viele politisch motivierte Straftaten festgestellt wie noch nie. 86.000 wurden gezählt und damit 1.600 Fälle mehr als im Jahr davor. Knapp die Hälfte der politischen Straftaten kam aus dem rechten Bereich, sagte BKA-Präsident Holger Münch.
2: Das zeigt eben auch die sehr stark angestiegene Polarisierung und Radikalisierung in unserer Gesellschaft. Links motivierte Straftaten gewinnen an Bedeutung. Sie haben sowohl in absoluten Zahlen als auch prozentual am stärksten zugenommen. Und die deutliche Mehrzahl der Delikte aus dem linken Spektrum steht im thematischen Kontext des Antifaschismus und der Agitation gegen rechts. Weitere Angriffsziele sind der Staat selbst und eben auch die Polizei, die häufig dann ja auch im Brennpunkt steht.
1: Bei Gewalttaten wurden knapp 1.600 dem rechten und 1.100 dem linken Lager zugeordnet. Gestiegen ist laut BKA auch die Zahl antisemitischer Angriffe. Die USA haben weitere chinesische Unternehmen als Unterstützer von Chinas Militär eingestuft, darunter den Online-Handelsriesen Alibaba. Das US-Verteidigungsministerium hat dazu eine aktualisierte Liste veröffentlicht. Darauf stehen auch der Internetkonzern Baidu und Speicherchip-Hersteller sowie Robotik-Spezialisten. Alibaba bezeichnete die Entscheidung als Fehler und kündigte rechtliche Schritte an. Die Aufnahme in die Liste sieht zwar keine direkten Sanktionen vor, ein Gesetz verbietet dem Pentagon aber, Verträge mit diesen Firmen abzuschließen oder Waren von ihnen zu beziehen. Die aktuellen Temperaturen: Berlin am Alex und am Funkturm 18 Grad und Potsdam am Stadtschloss ebenfalls 18 Grad. Es ziehen einige Wolken über uns hinweg. Ab und zu kann es leichten Regen geben. Später sind dann größere Auflockerungen möglich. Dann kommt auch mal die Sonne zum Vorschein, bevor dann wieder neue Schauer aufziehen, örtlich auch Gewitter. Das Ganze bei Höchstwerten zwischen 19 und 22 Grad. Auch morgen bleibt es wechselhaft. Nur ab und zu kommt die Sonne durch. Es sind Schauer und Lokalgewitter möglich bei maximal 20 Grad.
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Solltet ihr jetzt gerade hier Ella Fitzgerald und Oscar Peterson gehört haben auf Ella, dann war das schon mal soweit richtig und sowohl Ohr als auch Radio funktionieren noch, das ist ja schon mal was. Solltet ihr aber in der vergangenen Stunde Savannah Hauskeller hier verpasst haben, sie war die ganze Stunde mein Gast, dann habt ihr wirklich was verpasst. Das war nämlich sehr spannend, die junge Berliner Jazz-Sängerin und Cellistin zu hören, ihre Gedanken so kurz vor dem Erfolg, der jetzt gerade nämlich wirklich kommt, was sich da plötzlich alles verändert, wenn sie vor so Auftritten steht, wie jetzt vor dem Kunstfest in Pankow, wo tausende Menschen zuschauen werden. Wie sie darauf blickt und auf ihre Kunst, das fand ich wirklich sehr inspirierend. Das ganze Gespräch könnt ihr euch anhören noch auf ellaradio.de. Da haben wir es vor wenigsten Minuten gerade hochgeladen.

0: Bei dieser Frage All or Nothing at All, die uns John Coltrane mit seinen drei Freunden, genannt auch das John Coltrane Quartett, hier gerade gestellt hat auf Ella, also All or Nothing at All, alles oder nichts, haben wir hier von Ella mit Blick auf das, was ab Ende Juli passiert, dreimal fett angekreuzt, alles und alle.
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Stacey Kent. Jetzt schon mal hier auf Ella.

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Liebe ohne Leiden und eine Hand, die deine hält. 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

Ich habe das mal gerade eben grob überschlagen hier auf Ella, während Van Morrison gut 4 Minuten gefragt hat, ob er seine Angebetete neulich mal darüber informiert hat, dass er sie ganz dufte findet und sie liebt, hätte er rein rechnerisch an die 23,5 Mal sagen können, dass er sie liebt. Stattdessen fragt er nach. Das ist also wirklich...

Esperanza Spalding, I Know You Know. Dann wissen wir ja alle Bescheid hier auf Ella. Können über Fußball reden, WM, wichtig, wichtig. Naja, ich finde eigentlich, dass die wirklich entscheidenden sportlichen Duelle nicht ab Freitag auf irgendeinem Bolzplatz am anderen Ende des Atlantiks stattfinden. Nein, in Berlin-Charlottenburg.

0: Der A-Train in Charlottenburg bittet nämlich über die ganze WM hinweg zum Duell Jazz versus Soccer. Morgen beginnt das Ganze schon mal im Grunde zur Vorbereitung vor der WM. Unter dieser Überschrift gastieren nämlich den ganzen Sommer über verschiedenste Gastmusiker im A-Train. Und den Anfang macht ab morgen der italienische Jazzpianist und Organist Alessandro Lanzoni. Von morgen bis Samstag spielt er 4 Abende lang im A-Train. Die Grundlage, also im Grunde die musikalische Verteidigung, bildet sein Hammond-Trio mit Igor Osipov an der Gitarre und dem Schlagzeuger Ugo Aluni. Ausgewechselt werden dann die Gastmusiker, sodass der Jazz an jeden Abend neue Spielzüge auf den Platz bringen kann. Ich glaube, die Metapher ist jetzt ausgereizt. Die musikalischen Ideen werden das noch lange nicht sein. Die Konzerte beginnen von morgen an bis Samstag jeweils um 20.30 Uhr.
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Kommt dann doch immer wieder überraschend, finde ich, ne? Das Ende hier bei Banks und Talbot, Smoking Aces. Ich vermute, da wird gerade in dem Moment die Pizza angekommen sein im Musikstudio, als sie das aufgenommen haben. Und dann war die Entscheidung klar. Mittag, danke. Sehr schön, wenn auch sehr überraschend das Ende. So wie das Ende dieser Sendung, das kommt nämlich jetzt. Achso, ich wollte ja noch was sagen. Erik Sommer bin ich, raus für heute. Viel Spaß jetzt mit Petra Schwarz auf Ella. Ciao.

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6: Ich bin Silke Rech. An den Kausdorfer Seen in Berlin soll es künftig mehr Kontrollen geben. Hintergrund sind Beschwerden von Anwohnern und Familien über sexuelle Handlungen im Naherholungsgebiet. Nach Angaben von Bezirkspolitikern fühlen sich viele Besucher dadurch gestört und meiden bestimmte Bereiche. Polizei, Ordnungsamt und Parkläufer sollen nun verstärkt vor Ort für Ordnung sorgen. Bei Oranienburg ist eine Bombe aus dem Zweiten Weltkrieg gefunden worden. Der Sprengkörper liegt am Mühlenbecker Weg bei Lehnitz und soll noch in dieser Woche entschärft oder gesprengt werden. Dafür wird ein Sperrkreis von 100 Metern eingerichtet. Die Straße in Richtung Sumpt bleibt vorerst gesperrt. Die Zahl politisch motivierter Straftaten in Deutschland ist auf einen neuen Höchststand gestiegen. Die Polizei registrierte im vergangenen Jahr rund 86.000 Fälle.
7: Besonders stark nahm die Zahl der Delikte aus dem linken Spektrum zu. Bundesinnenminister Dobrindt betonte jedoch, dass die größte Bedrohung weiterhin vom Rechtsextremismus ausgehe. Sorgen bereiten den Behörden außerdem die zunehmende Gewaltbereitschaft und die Verbreitung von Hass und Hetze in sozialen Netzwerken. Timo Wiesner, Redaktion.
6: Ein Gericht in Moskau hat die Haftstrafe gegen den deutschen Karnevalswagenbauer Chuck Tilly bestätigt. Der Satiriker war zuvor zu 8,5 Jahren Gefängnis verurteilt worden. Hintergrund sind satirische Darstellungen von Russlands Präsident Putin und dem Ukraine-Krieg. Tilly bezeichnete das Urteil als Farce und kündigte an, seine Arbeit unverändert fortzusetzen. Die Überreste des als Timmy bekannten Buckelwals werden in Dänemark weiterverarbeitet. Nach Angaben eines Unternehmens werden Fett, Knochen und andere Bestandteile des Tieres verwertet. Einige Knochen kommen in die Sammlung eines Museums in Kopenhagen. Die Todesursache des Wals ist nach einer Obduktion weiter unklar. Die aktuellen Temperaturen in Berlin am Alex und am Funkturm 18 Grad, genauso in Potsdam am Stadtschloss. Heute größere Auflockerungen, nur wenige Schauer möglich, Höchstwerte bis 23 Grad. Morgen wechselnd bewölkt, vor allem am Nachmittag wiederholt durchziehende Schauer und lokale Gewitter. Höchstwerte zwischen 19 und 22 Grad.
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begrüße euch ganz herzlich an diesem Dienstagnachmittag am 9. Juni. Das wird gut, denke ich. Wir haben bis 18 Uhr Zeit gemeinsam mit unendlich, mit schier unendlich guter Musik hier, wie immer bei Ella, für den besten Jazz, Soul und Blues. Ich bin Petra Schwarz und wünsche einen guten Nachmittag.

Herbie Hancock und Sonja Kitschel waren das All I Want aus dem Jahre 2007. Hier bei uns auf Ella für den besten Jazz, Soul und Blues. Jetzt kommt mit My Ever Changing Moods ein Jazzstück des Steve White Trios, das am 20. März 2026 veröffentlicht wurde, also gerade mal gut 2 Monate auf dem Buckel hat. Bei dem Song handelt es sich um eine jazzige, instrumentale Neuinterpretation des gleichnamigen Klassikers von The Style Council aus dem Jahre 1984. Steve White war damals der originale Schlagzeuger dieser Band an der Seite damals von Paul Weller. Und jetzt kommt sein Trio, das Steve White Trio My Ever Changing Moods auf

Curtis Mayfield haben wir gehört mit Freddy's Dad hier bei uns bei Ella. Für den besten Jazz, Soul und Blues. Und jetzt schlagen wir etwas andere Töne an. Ganz ruhige. Lofi kommt hier mit dem Philharmonia Orchestra. Let You Break My Heart Again.

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Das war kein anderer als Robbie Williams hier bei uns, bei Ella. Fühl den besten Jazz, Soul und Blues. Beyond the Sea war das. Und ich bin Petra Schwarz, weiter für euch da an diesem Dienstagnachmittag, den wir uns einfach nur schön machen mit toller, toller Musik. Ich habe hier beispielsweise in der kommenden halben Stunde Astro Gilberto und Walter Wonderly noch für euch, Grover Washington, Bill Withers und diverse andere natürlich rund um die Uhr hier bei uns bei Ella. Und jetzt kommt das hier. Wisdom is eternal.

Washington Junior featuring Bill Withers, Just the Two of Us, gehört hier bei uns auf Ella. Fühl den besten Jazz, Soul und Blues. Ja, und jetzt, here's That Rainy Day, ein herausragender Bossa Nova-Titel, aufgenommen von der brasilianischen Sängerin Astro Gilberto und dem Organisten Walter Wanderley. Ist 1966 erschienen auf ihrem gemeinsamen Album A Certain Smile, A Certain Sadness. Ursprünglich wurde das Lied ja im Jahr 1953 für das Broadway Musical Carnival in Flanders geschrieben. Und dieses Arrangement, das wir jetzt hier gleich hören, verwandelt einen traditionellen amerikanischen Jazzstandard in ein sanftes, melancholisches Bossa Nova-Stück, veredelt durch Wanderleys unverwechselbaren Stil an den Tasten. Astro Gilberto und Walter Wanderley, Here's That Rainy Day auf Ella.

Let's Stay Together sollte uns diese Musik sagen. Machen wir doch hier bei uns, bei Ella, für den besten Jazz, Soul und Blues. Eine Stunde meiner Zeit heute hier im Studio ist schon fast rum. Um drei gibt's das Aktuellste aus Berlin, Brandenburg, Deutschland und der Welt. Und hier kommt bis dahin Ron Carter, Bye Bye Blackbird.

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5: Ich bin Silke Rech. An den Kausdorfer Seen in Berlin soll es künftig mehr Kontrollen geben. Hintergrund sind Beschwerden von Anwohnern und Familien über sexuelle Handlungen im Naherholungsgebiet. Nach Angaben von Bezirkspolitikern fühlen sich viele Besucher dadurch gestört und meiden bestimmte Bereiche. Polizei, Ordnungsamt und Parkläufer sollen nun verstärkt vor Ort für Ordnung sorgen. Bei Oranienburg ist eine Bombe aus dem Zweiten Weltkrieg gefunden worden. Der Sprengkörper liegt am Mühlenbecker Weg bei Lehnitz und soll noch in dieser Woche entschärft oder gesprengt werden. Dafür wird ein Sperrkreis von 100 Metern eingerichtet. Die Straße in Richtung Sumpt bleibt vorerst gesperrt. Die Zahl politisch motivierter Straftaten in Deutschland ist auf einen neuen Höchststand gestiegen. Die Polizei registrierte im vergangenen Jahr rund 86.000 Fälle.
6: Besonders stark nahm die Zahl der Delikte aus dem linken Spektrum zu. Bundesinnenminister Dobrindt betonte jedoch, dass die größte Bedrohung weiterhin vom Rechtsextremismus ausgehe. Sorgen bereiten den Behörden außerdem die zunehmende Gewaltbereitschaft und die Verbreitung von Hass und Hetze in sozialen Netzwerken. Timo Wiesner, Redaktion.
5: Ein Gericht in Moskau hat die Haftstrafe gegen den deutschen Karnevalswagenbauer Chuck Tilly bestätigt. Der Satiriker war zuvor zu 8,5 Jahren Gefängnis verurteilt worden. Hintergrund sind satirische Darstellungen von Russlands Präsident Putin und dem Ukraine-Krieg. Tilly bezeichnete das Urteil als Farce und kündigte an, seine Arbeit unverändert fortzusetzen. Die Überreste des als Timmy bekannten Buckelwals werden in Dänemark weiterverarbeitet. Nach Angaben eines Unternehmens werden Fett, Knochen und andere Bestandteile des Tieres verwertet. Einige Knochen kommen in die Sammlung eines Museums in Kopenhagen. Die Todesursache des Wals ist nach einer Obduktion weiter unklar. Die aktuellen Temperaturen in Berlin am Alex und am Funkturm 18 Grad, genauso in Potsdam am Stadtschloss. Heute größere Auflockerungen, nur wenige Schauer möglich, Höchstwerte bis 23 Grad. Morgen wechselnd bewölkt, vor allem am Nachmittag wiederholt durchziehende Schauer und lokale Gewitter. Höchstwerte zwischen 19 und 22 Grad.
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Wanda hier bei uns, wunderbar. Auf Ella, fühl den besten Jazz, Soul und Blues. Ich habe in dieser Stunde für euch Roberta Fleck, Tom Misch, Nils Landgren oder Antonio Carlos Jobim zusammen mit Frank Sinatra. Ist das was oder ist das was? Ganz klar, ich bleibe, ihr hoffentlich auch. Und hier kommt eine Frau, die heißt Miss Celine. Und die findet ihren Weg. 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

Jill Scott war das auf Ella. Für den besten Jazz, Soul und Blues. Bis zu den Nachrichten ist es nicht mehr lang hin. Und zwar die aus der Region, aus Berlin und Brandenburg. Und bis dahin hören wir Roberta Flack. Ain't no mountain high enough.

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6: Ich bin Silke Rech. Der Kulturzug zwischen Deutschland und Polen soll zurückkehren. Ab Herbst kommenden Jahres ist eine Verbindung zwischen Berlin und Warschau geplant. An Bord soll es wieder ein deutsch-polnisches Kulturprogramm geben. Der frühere Kulturzug zwischen Berlin und Breslau war Ende vergangenen Jahres eingestellt worden. Der SV Babelsberg 03 kann künftig wieder Testspiele gegen Hertha BSC und den 1. FC Union Berlin austragen. Die Mitglieder haben ein entsprechendes Verbot aus dem Jahr 2024 aufgehoben. Ob die Berliner Fußballclubs tatsächlich ins Karl-Liebknecht-Stadion kommen, ist aber noch offen. Der Verein betont, dass Sicherheitsfragen weiterhin eine wichtige Rolle spielen.
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6: Ein seit mehreren Wochen vermisster 87-Jähriger aus Berlin ist wiedergefunden worden. Der an Demenz erkrankte Mann war am 21. Mai aus dem Vivantes-Klinikum Neukölln verschwunden. Die Polizei hatte daraufhin mit einem Foto nach ihm gesucht. Jetzt gibt es Entwarnung. Der Rentner wurde gefunden. Die Fahndung ist beendet. Die aktuellen Temperaturen in Berlin am Alex und am Funkturm 18 Grad, genauso in Potsdam am Stadtschloss. Heute größere Auflockerungen, nur wenige Schauer möglich, Höchstwerte bis 23 Grad. Morgen wechselnd bewölkt, vor allem am Nachmittag wiederholt durchziehende Schauer und lokale Gewitter. Höchstwerte zwischen 19 und 22 Grad.

Ich darf euch noch einmal herzlich willkommen heißen an diesem Dienstagnachmittag hier bei Ella. Fühl den besten Jazz, Soul und Blues. Ich bin eure Begleiterin bis 18 Uhr. Mein Name ist Petra Schwarz. Das waren eben große Namen, angeführt vom Posaunisten Nils Landgren. Und das, was jetzt kommt, heißt Superficial Interstitial, Zach Denorio.

Nachts on Broadway war das. Ein erfolgreicher Rhythm and Blues und Soul-Song der US-amerikanischen Sängerin Candy Staton aus dem Jahre 1977, also schon ganz schön alt. Dabei handelt es sich um eine Coverversion des gleichnamigen Klassikers der Bee Gees aus dem Jahre 1975. Geschrieben wurde der Titel also von den Brüdern Barry, Robin und Maurice Gibb. Und das, was jetzt hier kommt, das kennen wir auch richtig gut und da lassen wir uns jetzt einfach auch mal drauf ein. Am Dienstagnachmittag Antonio Carlos Jobim und Frank Sinatra. Meditation auf

Ja, da ist die Energie doch total zurück nach dieser Nummer, falls schon so ein kleines Nachmittagsloch da war. MF Roberts, Show Us the Way auf Ella. Fühl den besten Jazz, Soul und Blues. Um 4, also um 16 Uhr, gibt es das Neueste aus Berlin, Brandenburg, Deutschland und der Welt. Wie immer ganz regelmäßig hier bei uns. Und bis dahin Kurt Elling. Schon ein bisschen vorgegriffen. Moonlight Serenade.

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5: Ich bin Selke Rech. Berlin will seine Position als Wissenschaftsstandort weiter ausbauen. Ziel des Senats ist es, die Hauptstadt bis 2040 zu einer der führenden Forschungsregionen Europas zu machen. Dafür wurde heute eine neue Forschungsstrategie beschlossen. Schwerpunkte sind Medizin, Nachhaltigkeit, künstliche Intelligenz und gesellschaftlicher Wandel. Die Kommunen in der Lausitz fordern mehr Einfluss bei der Energiewende. In einem gemeinsamen Schreiben an die Bundesregierung warnen sie vor einer Benachteiligung der Region beim Bau neuer Kraftwerke. Die Lausitzrunde fordert eine faire Beteiligung an der Kraftwerks- und Wasserstoffstrategie sowie ein klares Bekenntnis zum Standort Lausitz als wichtiges Energie- und Industriezentrum. Im Süden des Libanon gehen die Kämpfe zwischen Israel und der Hisbollah-Miliz weiter. Nach Angaben des libanesischen Zivilschutzes wurden bei israelischen Luftangriffen in der Küstenstadt Tyrus 9 Menschen getötet. Mehr als 20 weitere Menschen wurden verletzt.
6: Die israelische Armee rief die Bewohner mehrerer Stadtteile auf, ihre Häuser zu verlassen. Israel wirft der Hisbollah vor, sich dort zu verstecken. Erst vor wenigen Tagen hatten Israel und der Libanon einen neuen Plan zur Umsetzung der Waffenruhe vereinbart. Die Hisbollah lehnt diesen jedoch ab. Noah Ulrich, Redaktion.
5: Die Zahl der Ebola-Toten im Kongo und in Uganda ist auf 102 gestiegen. Nach Angaben der afrikanischen Gesundheitsbehörde wurden bislang mehr als 600 Infektionen bestätigt. Besonders betroffen ist der Osten des Kongos. Die Eindämmung des Ausbruchs gestaltet sich schwierig, weil es für den aktuellen Virusstamm bislang keinen Impfstoff gibt. Die EU hat weitere Hilfen zur Bekämpfung der Krankheit zugesagt. Sophia und Noah sind auch im vergangenen Jahr die beliebtesten Babynamen in Deutschland gewesen. Das geht aus einer Auswertung der Gesellschaft für deutsche Sprache hervor. Auf den weiteren Plätzen folgen bei den Mädchen unter anderem Mia und Lina, bei den Jungen Matteo und Theo. Die Experten sprechen von modernen Klassikern, die bei Eltern seit Jahren besonders beliebt sind. Die aktuellen Temperaturen in Berlin am Alex und am Funkturm 23 Grad, in Potsdam am Stadtschloss 22. Heute größere Auflockerungen, nur wenige Schauer möglich, Höchstwerte bis 23 Grad. Morgen wechselnd bewölkt, vor allem am Nachmittag wiederholt durchziehende Schauer und lokale Gewitter. Höchstwerte zwischen 19 und 22 Grad.
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Ja, ihr wisst ja, das ist Ella. Fühl den besten Jazz, Soul und Blues am Nachmittag mit Petra Schwarz im Studio. Ein herzliches Willkommen nochmals. In dieser Stunde habe ich Namen für euch wie Gregory Porter, Chaka Khan, Tony Bennett, um nur einige zu nennen. Natürlich habe ich Musik von diesen Namen für euch, ganz klar. Jetzt kommt Lisa Bassange, Berliner Sängerin, hier bei uns bei Ella.

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1: Souvenirs heißt das Album der Woche, ist von Dennis van Aarsen. Und warum ist es unser Album der Woche? Weil es auf besonders elegante Weise zeigt, dass gute Songs niemals aus der Zeit fallen. Denn dieser junge Mann aus Holland, der übrigens Sieger war bei The Voice of Holland vor ein paar Jahren, der hat nämlich Traditionals hergenommen, also Klassiker, und hat sie auf seine besondere Weise interpretiert. Besonders beeindruckend ist, dass er gemeinsam mit 27 Studiomusikern einen warmen Sound erschaffen hat, der an die großen Zeiten von Frank Sinatra, Dean Martin oder Bobby Darin erinnert. Und was das Verrückte ist, damit hat er mehr als 300.000 Follower in den sozialen Medien. Das heißt, der Mann ist wirklich ein Star in den Social Medias. Frage: Warum funktioniert das so gut?
2: Ja, ich glaube, dass es gibt so viel Fake, so viel AI, so viel schau mein Leben an, es ist einfach perfekt. Ich glaube, dass das nicht ist, was wir brauchen, was sicher junge Leute brauchen. Sie brauchen Authentizität, sie brauchen kein Autotune, aber richtige, wirkliche Sänger, Musiker mit Talent, mit Meisterschaft und diese Sache. Und ich glaube, dass es darum so gut funktioniert.
1: Dennis van Aarsen, und wir hören heute vom Album der Woche Souvenirs den Titel One for My Baby.

Kognito waren das auf Ella. Fühl den besten Jazz, Soul und Blues. Ja, in wenigen Minuten um halb fünf hören wir Aktuelles aus der Region, aus Berlin und Brandenburg. Und bis dahin ein Ohrenschmaus. Gregory Porter.

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1: Ich bin Silke Rech. Nach den Ausschreitungen beim Zweitligaspiel zwischen Hertha BSC und Schalke 04 ermittelt die Berliner Polizei doch nicht gegen einen eigenen Beamten. Ein entsprechender Verdacht habe sich nach weiteren Untersuchungen als Verwechslung herausgestellt. Die Ermittlungen zu den Krawallen im Olympiastadion laufen aber weiter. Potsdam gehört laut deutscher Umwelthilfe zu den Städten mit dem besten Schutz vor Sommerhitze in Deutschland. Grund sind die vielen Bäume, die für Schatten und Abkühlung sorgen. Auch Berlin schneidet im aktuellen Hitzecheck vergleichsweise gut ab. Gleichzeitig warnt die Umwelthilfe aber vor einem starken Verlust von Stadtgrün. In Potsdam und Berlin sind in den vergangenen Jahren tausende Bäume verschwunden.
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1: In Berlin-Kreuzberg sind in der Nacht zwei Autos und ein Wohnmobil bei einem Brand beschädigt worden. Nach ersten Erkenntnissen wurde ein geparktes Auto am Paul-Linke Ufer angezündet. Die Flammen griffen auf ein Wohnmobil über. Beide Fahrzeuge brannten vollständig aus. Ein weiteres Auto wurde beschädigt. Verletzt wurde niemand. Die aktuellen Temperaturen in Berlin am Alex und am Funkturm 23 Grad, in Potsdam am Stadtschloss 22. Heute größere Auflockerungen, nur wenige Schauer möglich, Höchstwerte bis 23 Grad. Morgen wechselnd bewölkt, vor allem am Nachmittag wiederholt durchziehende Schauer und lokale Gewitter. Höchstwerte zwischen 19 und 22 Grad.

Samstagnachmittag, ihr seid bei Ella, für den besten Jazz, Soul und Blues. Und damit fühlt ihr euch doch hoffentlich richtig gut. Also mir jedenfalls geht's gut. Und da ihr bei mir seid, ja noch viel besser. Ich bin Petra Schwarz und begleite euch weiter an diesem Nachmittag, so wie immer, am Nachmittag im Laufe der Woche. Und jetzt kommt hier Fergus McCready, The Teacher. Viel Spaß wünsche ich uns.

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0: Aus dem Jahr 1972 war das Gary Parts Keep Going On auf Ella. Fühl den besten Jazz, Soul und Blues. Ein Mann, der viele Jahrzehnte auf der Bühne stand und immer ziemlich lässig daherkam, wiederum aber auch auf der anderen Seite so wahnsinnig elegant. Und da habe ich mal mich gefragt, wie geht denn das überhaupt? Er, Tony Bennett, den wir dann gleich hören werden, hat einmal in einem Interview verraten, wie das klappt. Das war vor seinem Konzert beim North Sea Festival 2000. Er sagte, Nummer 1 ist ein Anzug mit Krawatte, Nummer 2 jahrelange Übung.
1: Es dauert etwa 10 Jahre, bis man lernt, wie man ein guter Bühnenperformer ist. Und die Musikindustrie nimmt sich keine Zeit mehr dafür. Heute werden die jungen Leute einmal schnell berühmt gemacht und dann nach ein paar Jahren wieder fallen gelassen. Das gefällt mir nicht.
0: Tony Bennett, der jetzt hier singend kommt. I Left My Heart in San Francisco aus dem Jahre 1962. Das Ganze hier bei uns auf Ella.

Schon wieder ist eine Stunde fast rum. Gleich haben wir die aktuellsten Meldungen aus Berlin, Brandenburg, Deutschland und der Welt. Das Ganze um 5, also um 17 Uhr. Bis dahin noch beste Musik. Joshua Redman, I got you, I feel good. Ja, geht mir auch so.

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7: Ich bin Selke Rech. Berlin will seine Position als Wissenschaftsstandort weiter ausbauen. Ziel des Senats ist es, die Hauptstadt bis 2040 zu einer der führenden Forschungsregionen Europas zu machen. Dafür wurde heute eine neue Forschungsstrategie beschlossen. Schwerpunkte sind Medizin, Nachhaltigkeit, künstliche Intelligenz und gesellschaftlicher Wandel. Die Kommunen in der Lausitz fordern mehr Einfluss bei der Energiewende. In einem gemeinsamen Schreiben an die Bundesregierung warnen sie vor einer Benachteiligung der Region beim Bau neuer Kraftwerke. Die Lausitzrunde fordert eine faire Beteiligung an der Kraftwerks- und Wasserstoffstrategie sowie ein klares Bekenntnis zum Standort Lausitz als wichtiges Energie- und Industriezentrum. Im Süden des Libanon gehen die Kämpfe zwischen Israel und der Hisbollah-Miliz weiter. Nach Angaben des libanesischen Zivilschutzes wurden bei israelischen Luftangriffen in der Küstenstadt Tyrus 9 Menschen getötet. Mehr als 20 weitere Menschen wurden verletzt.
8: Die israelische Armee rief die Bewohner mehrerer Stadtteile auf, ihre Häuser zu verlassen. Israel wirft der Hisbollah vor, sich dort zu verstecken. Erst vor wenigen Tagen hatten Israel und der Libanon einen neuen Plan zur Umsetzung der Waffenruhe vereinbart. Die Hisbollah lehnt diesen jedoch ab. Noah Ulrich, Redaktion.
7: Die Zahl der Ebola-Toten im Kongo und in Uganda ist auf 102 gestiegen. Nach Angaben der afrikanischen Gesundheitsbehörde wurden bislang mehr als 600 Infektionen bestätigt. Besonders betroffen ist der Osten des Kongos. Die Eindämmung des Ausbruchs gestaltet sich schwierig, weil es für den aktuellen Virusstamm bislang keinen Impfstoff gibt. Die EU hat weitere Hilfen zur Bekämpfung der Krankheit zugesagt. Sophia und Noah sind auch im vergangenen Jahr die beliebtesten Babynamen in Deutschland gewesen. Das geht aus einer Auswertung der Gesellschaft für deutsche Sprache hervor. Auf den weiteren Plätzen folgen bei den Mädchen unter anderem Mia und Lina, bei den Jungen Matteo und Theo. Die Experten sprechen von modernen Klassikern, die bei Eltern seit Jahren besonders beliebt sind. Die aktuellen Temperaturen in Berlin am Alex und am Funkturm 23 Grad, in Potsdam am Stadtschloss 22. Heute größere Auflockerungen, nur wenige Schauer möglich, Höchstwerte bis 23 Grad. Morgen wechselnd bewölkt, vor allem am Nachmittag wiederholt durchziehende Schauer und lokale Gewitter. Höchstwerte zwischen 19 und 22 Grad.
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herzlich willkommen hier bei uns, bei Ella. Fühl den besten Jazz, Soul und Blues mit Petra Schwarz im Studio und viel, viel, viel toller Musik. Wir haben Cool and the Gang in der Stunde bis 18 Uhr. Samara Joy, Peggy Lee und Louis Armstrong, um wieder nur einige wenige zu nennen. Jetzt kommt hier als nächstes Sam Fender mit Olivia Dean. Ray

Armstrong war das, unverkennbar. We have all the time in the world. Hier bei uns, bei Ella, fühlen den besten Jazz, Soul und Blues. Wenn wir schon mal auf den Sonntagabend schauen, da gibt's bei uns ja immer um 18 Uhr Ella Live in Concert. Und dann klingt's so.

Electric Korea Acoustic Band live at SPC Music Hall, St. Petersburg, Florida 2018. Das ist die Angabe der Aufnahme, die wir euch am Sonntag um 18 Uhr präsentieren. Am Freitag wäre Chick Corea 85 Jahre alt geworden. Ja, und der US-amerikanische Musiker war ja wirklich einer der prägendsten Jazzpianisten des 20. Jahrhunderts, schon gestartet an der Seite von Miles Davis. Und später war er dann einer der Gründerväter des Jazzrock. Vor nunmehr 5 Jahren ist Chick Corea ja gestorben und posthum wurden ihm 2 Grammys verliehen. Wir hören sein 2018er Konzert aus der SPC Music Hall in Florida. An seiner Seite der Bassist John Patitucci und der Schlagzeuger Dave Brekel, der übrigens am 20. Juli das Zigzag Jazz Festival eröffnen wird, das wir von Ella präsentieren. Aber zunächst für diesen Sonntag um 18 Uhr empfehle ich euch Ella live in Concert. Und jetzt empfehle ich euch Blue Lotus mit den Blue Lab Beats aus diesem Jahr.

Na, habt ihr schon so langsam Feierabend oder habt ihr ihn längst? So oder so, ihr seid bei Ella. Fühlt den besten Jazz, Soul und Blues. Ich bin weiter für euch da noch bis 18 Uhr. Jetzt gibt's in Kürze das Neueste aus Berlin und Brandenburg, also aus der Region. Vorher aber versetzt uns Peggy Lee ins Fieber. Fieber auf Ella.

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5: Ich bin Silke Rech. Nach den Ausschreitungen beim Zweitligaspiel zwischen Hertha BSC und Schalke 04 ermittelt die Berliner Polizei doch nicht gegen einen eigenen Beamten. Ein entsprechender Verdacht habe sich nach weiteren Untersuchungen als Verwechslung herausgestellt. Die Ermittlungen zu den Krawallen im Olympiastadion laufen aber weiter. Potsdam gehört laut deutscher Umwelthilfe zu den Städten mit dem besten Schutz vor Sommerhitze in Deutschland. Grund sind die vielen Bäume, die für Schatten und Abkühlung sorgen. Auch Berlin schneidet im aktuellen Hitzecheck vergleichsweise gut ab. Gleichzeitig warnt die Umwelthilfe aber vor einem starken Verlust von Stadtgrün. In Potsdam und Berlin sind in den vergangenen Jahren tausende Bäume verschwunden.
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5: In Berlin-Kreuzberg sind in der Nacht zwei Autos und ein Wohnmobil bei einem Brand beschädigt worden. Nach ersten Erkenntnissen wurde ein geparktes Auto am Paul-Linke-Ufer angezündet. Die Flammen griffen auf ein Wohnmobil über. Beide Fahrzeuge brannten vollständig aus, ein weiteres Auto wurde beschädigt. Verletzt wurde niemand. Die aktuellen Temperaturen in Berlin am Alex und am Funkturm 23 Grad, in Potsdam am Stadtschloss 22. Heute größere Auflockerungen, nur wenige Schauer möglich, Höchstwerte bis 23 Grad. Morgen wechselnd bewölkt, vor allem am Nachmittag wiederholt durchziehende Schauer und lokale Gewitter. Höchstwerte zwischen 19 und 22 Grad.

0: Das finde ich sehr nett von Donny Hathaway. Ich bin Petra Schwarz, freue mich auf die Zeit mit euch gemeinsam noch bis 6 und präsentiere euch hiermit eine junge Frau, die ist gerade mal so Mitte 20, hat schon einen Grammy Award gewonnen oder vielleicht sogar mehrere, das weiß ich gerade nicht so genau, aber einen mindestens. Sie kommt uns mit 3 kleinen Worten. Und das ist Samara Joy.
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Soul and the Gang waren das auf Ella für den besten Jazz, Soul und Blues mit Too Hot. Ja, irgendwie heiß ist auch die junge Frau, das sage ich als Frau und erlaube mir das einfach, die gerade mächtig durchstartet. Einen Raketenstart legt sie hin in der Berliner Jazzszene. Die Berliner Jazzsängerin und Cellistin, gerade mal 22 Jahre alt. Ihr Name ist Savannah Hauskeller und sie klingt so.

0: Savannah Hauskeller, die im vergangenen Herbst ihr erstes eigenes Konzert gespielt hat. Und am kommenden Wochenende spielt sie vor wahrscheinlich tausenden Menschen beim Kunstfest in Pankow, hier bei uns in Berlin. Möglich gemacht hat das der Gesobau Jazz and Soul Award, den sie gewonnen hat. Der Auftritt gehört zum Preis. Außerdem hat sie noch 4.000 Euro Preisgeld bekommen. Heute Mittag war sie bei meinem Kollegen Erik Sommer im Studio und der hat sie unter anderem gefragt, was sie mehr gefreut hat. Die 4.000 oder der kommende Auftritt?
1: Den Auftritt.
2: Richtige Antwort? Wieso?
1: Einfach auf die Bühne zu gehen, die Musik zu zeigen, das den Leuten zu präsentieren, das das schönste Gefühl.
0: Savannah Hauskeller. Am Wochenende wird sie live spielen auf dem Kunstfest in Pankow. Und das komplette Interview könnt ihr nachhören, natürlich, wie alle unsere Interviews auf unserer Website ellaradio.de. Und hier kommt noch so eine tolle Frau. Madeleine Peru. Dance me to the end of love. Auf Ella.

So, liebe Leute, gleich wird 6. 18 Uhr steht kurz bevor. Ihr wisst, da heißt es für mich, Abschied zu nehmen für heute. Morgen Nachmittag bin ich wieder da. Ich werde jetzt an meinen Kollegen Viktor Worms übergeben. Auch das ist ja ganz normal. Der wird euch in den Abend geleiten. Und ich, Petra Schwarz, wünsche euch einen schönen solchen.

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6: Ich bin Silke Reich. Beim neuen 11. Pflichtschuljahr in Berlin sind mehr als 200 Jugendliche zunächst nicht an ihren Schulen erschienen. Das geht aus Zahlen der Bildungsverwaltung hervor. Betroffen sind 210 von rund 900 erwarteten Schülern. Mit dem 11. Pflichtschuljahr soll sichergestellt werden, dass Jugendliche nach der 10. Klasse eine Ausbildung beginnen oder weiter zur Schule gehen. Nach der angekündigten Schließung des BSH-Werks in Nauen hat es ein Krisengespräch mit Brandenburgs Ministerpräsident Woidke gegeben. Daran nahmen Beschäftigte, Gewerkschafter und Politiker aus der Region teil. Im Mittelpunkt standen die Zukunft der rund 450 Mitarbeiter und mögliche Perspektiven nach der Werksschließung. Über die Inhalte des Treffens wurde Stillschweigen vereinbart. Die schwarz-rote Bundesregierung will Anfang Juli wichtige Reformen für mehr Wirtschaftswachstum beschließen. SPD-Fraktionschef Mirsch und Unionsfraktionschef Spahn kündigten dazu weitreichende Entscheidungen an.
7: Geplant sind Maßnahmen zur Stärkung der Wirtschaft sowie Entlastungen für kleine und mittlere Einkommen. Zuvor treffen sich die Koalitionsspitzen mit Gewerkschaften und Arbeitgeberverbänden im Kanzleramt. Ziel ist es, gemeinsam Vorschläge für die wirtschaftliche Zukunft Deutschlands zu erarbeiten. Timo Wiesner, Redaktion.
6: Die Zahl der politisch motivierten Straftaten in Deutschland ist auf einen neuen Höchststand gestiegen. Im vergangenen Jahr registrierte die Polizei rund 86.000 Fälle. Besonders stark nahm die Zahl der Delikte aus dem linken Spektrum zu. Bundesinnenminister Dobrindt sagte jedoch, dass der Rechtsextremismus weiterhin die größte Bedrohung darstelle. Auch Hasskriminalität und schwere Straftaten haben zugenommen. Der ukrainische Präsident Zelensky ist in Estland mit den Regierungschefs der nordischen und baltischen Staaten zusammengekommen. Bei dem Treffen geht es vor allem um die weitere Unterstützung der Ukraine und die Sicherheit in Europa. Estlands Ministerpräsident kündigte Beratungen über eine stärkere Verteidigung der Ukraine und zusätzlichen Druck auf Russland an. Hintergrund sind auch mehrere Vorfälle mit russischen Drohnen in der Region. Die aktuellen Temperaturen in Berlin am Alex und am Funkturm 20 Grad, genauso in Potsdam im holländischen Viertel. In den kommenden Stunden wolkig, nach letzten abziehenden Schauern größere Auflockerungen und trocken. Morgen wechselnd bewölkt, vor allem am Nachmittag wiederholt durchziehende Schauer und lokale Gewitter. Höchstwerte zwischen 19 und 22 Grad.
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Norah Jones auf Ella. Es ist angerichtet. Dank an Petra Schwarz für die letzten Stunden. Wir haben gute Laune. Ich habe euch was voraus, denn ich weiß schon, was in den nächsten zwei Stunden so alles kommt. Der beste Jazz, Soul und Blues. Dann wandern wir auch mal in Richtung Swing. Manchmal wird es etwas poppiger, manchmal so richtig jazzig. Also lasst euch überraschen. Für Abwechslung ist gesorgt und natürlich für Entspannung. Mein Name ist Viktor Worms. Ich freue mich auf die nächsten zwei Stunden und jetzt auf aktuelle Musik von den Cartoons.

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Ella Fitzgerald und Cry Me a River auf Ella. Und ich liebe es ja, wenn etwas lange her ist und in dem Fall 45 Jahre, dann schaue ich immer gern nach. Also das entzieht sich selbst meines Gedächtnisses. Also, wenn etwas lange her ist, dann schaue ich ja immer gern nach, was war da? Was war da in der Politik los? Was tat sich in der Welt? Und da wir jetzt ja im Fußballfieber sind zurzeit mit der Weltmeisterschaft, habe ich einfach mal nachgeguckt, wer war 1961, unsere Eltern oder Großeltern werden sich erinnern, wer war damals in der Fußballnationalmannschaft? Die war super besetzt, Freunde. Also das war richtig, die sind teilweise alle später Weltmeister geworden oder zumindest Europameister. Da spielten, und wenn ihr jetzt sagt, ja, den kenne ich, der war super, dann könnt ihr nicht mehr ernsthaft erzählen, ihr seid unter 50, Freunde. Also, damals spielten in der Nationalmannschaft 61, als Cry Me a River ein Hit war, Hans Tilkowski. Es spielte ein gewisser Karl-Heinz Schnellinger, Willi Schulz, Helmut Haller und ein ganz junger Spieler begann seine große internationale Karriere. Uns Uwe. Das war Uwe Seeler. Ja, Anfang der 60er Jahre. Ich weiß gar nicht, ob die danach irgendwie Weltmeister, Europameister oder sowas wurden. Ist aber auch völlig egal. Ganz große Namen. Und wie gesagt, wenn ihr euch daran erinnert, dann seid ihr richtig gewesen mit Ella Fitzgerald, die wir gerade gehört haben. Dann erinnert ihr euch auch an diesen Hit. Und wir werden jetzt aber ganz aktuell, und zwar gehen ins Jetzt-Jahr. Also ins Jahr 2026. Und das ist die Mischung von Ella. Hier ist Jared Lawson. 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

Ja, das ist die Spannweite von Ella. Eben 2026 und das gerade waren wieder die 60er Jahre, 1965, the Cape Verdean Blues. Und ich habe eben schon erzählt, also wer sich daran erinnert, an die 60er, der ist, wie gesagt, nicht mehr so richtig jung. Und da denke ich immer an meine Kinder, die sind mittlerweile alle schon relativ groß. Und wenn ich zu deren Musik sage, das ist schön, das habe ich gerade gehört, das hat mir gut gefallen, dann pflegt meine Tochter vor allem immer zu sagen, Papa, gib dir keine Mühe. Du bist nicht mehr jung. Ja, so ist das. Aber ich stelle fest, meine Kinder alle schon etwas größer. Meine Kinder haben langsam aber sicher Spaß an unserer Musik, dem besten Jazz, Soul und Blues. Sie sagen mir manchmal, Papa, du redest zu viel. Und deshalb bin ich jetzt ganz, ganz brav. Hier ist Jamie Cullum aus dem Jahr 2003. Und das passt. Es ist Erinnerung. 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

Kurt Elling, In the Winelight, 2001. Viel erzählt eben über die 60er Jahre. Deshalb, auch wenn wir jetzt wieder aktuell werden, ganz schnell weiter in der Musik. Einmal mehr, Reuben James. So lucky. Ich hoffe, ihr seid.

Thomas Quasthoff, Paul James, Kay Swift. Can't we be friends? Ich gehe davon aus, die Herrschaften sind Freunde. Und wenn wir Freunde sind, sollten wir uns hin und wieder treffen. Und da habe ich einen Tipp für euch. Denn das Zigzag Jazz Festival steht bevor. Und da sage ich einfach mal ein paar Namen. 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Und ihr seid informiert und vielleicht treffen wir uns ja. Und jetzt treffen wir eine gute Bekannte. 2017 ein Hit, der schon in den 60er Jahren groß war und den alle unsere Helden irgendwann mal gesungen haben. Naja, fast alle. Hier ist Nina Kroll mit L-O-V-E.

Briar Arundel Rule. So, die Nachrichten stehen vor der Tür. Ich ziehe mich kurz zurück, bin aber dann kurz nach 7 wieder für euch da. Und bis dahin haben wir noch Miles Davis aus dem Jahr 59. All Blues und danach All News.

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4: Ich bin Silke Rech. Beim neuen 11. Pflichtschuljahr in Berlin sind mehr als 200 Jugendliche zunächst nicht an ihren Schulen erschienen. Das geht aus Zahlen der Bildungsverwaltung hervor. Betroffen sind 210 von rund 900 erwarteten Schülern. Mit dem 11. Pflichtschuljahr soll sichergestellt werden, dass Jugendliche nach der 10. Klasse eine Ausbildung beginnen oder weiter zur Schule gehen. Nach der angekündigten Schließung des BSH-Werks in Nauen hat es ein Krisengespräch mit Brandenburgs Ministerpräsident Woidke gegeben. Daran nahmen Beschäftigte, Gewerkschafter und Politiker aus der Region teil. Im Mittelpunkt standen die Zukunft der rund 450 Mitarbeiter und mögliche Perspektiven nach der Werksschließung. Über die Inhalte des Treffens wurde Stillschweigen vereinbart. Die schwarz-rote Bundesregierung will Anfang Juli wichtige Reformen für mehr Wirtschaftswachstum beschließen. SPD-Fraktionschef Mirsch und Unionsfraktionschef Spahn kündigten dazu weitreichende Entscheidungen an.
5: Geplant sind Maßnahmen zur Stärkung der Wirtschaft sowie Entlastungen für kleine und mittlere Einkommen. Zuvor treffen sich die Koalitionsspitzen mit Gewerkschaften und Arbeitgeberverbänden im Kanzleramt. Ziel ist es, gemeinsam Vorschläge für die wirtschaftliche Zukunft Deutschlands zu erarbeiten. Timo Wiesner, Redaktion.
4: Die Zahl der politisch motivierten Straftaten in Deutschland ist auf einen neuen Höchststand gestiegen. Im vergangenen Jahr registrierte die Polizei rund 86.000 Fälle. Besonders stark nahm die Zahl der Delikte aus dem linken Spektrum zu. Bundesinnenminister Dobrindt sagte jedoch, dass der Rechtsextremismus weiterhin die größte Bedrohung darstelle. Auch Hasskriminalität und schwere Straftaten haben zugenommen. Der ukrainische Präsident Zelensky ist in Estland mit den Regierungschefs der nordischen und baltischen Staaten zusammengekommen. Bei dem Treffen geht es vor allem um die weitere Unterstützung der Ukraine und die Sicherheit in Europa. Estlands Ministerpräsident kündigte Beratungen über eine stärkere Verteidigung der Ukraine und zusätzlichen Druck auf Russland an. Hintergrund sind auch mehrere Vorfälle mit russischen Drohnen in der Region. Die aktuellen Temperaturen in Berlin am Alex und am Funkturm 20 Grad, genauso in Potsdam im holländischen Viertel. In den kommenden Stunden wolkig, nach letzten abziehenden Schauern größere Auflockerungen und trocken. Morgen wechselnd bewölkt, vor allem am Nachmittag wiederholt durchziehende Schauer und lokale Gewitter. Höchstwerte zwischen 19 und 22 Grad.
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Right und dein Klassiker Stars Fell on Alabama. Victor Worms hier und ich darf bis 20 Uhr mit euch gute Musik hören. Jazz, Soul, Blues und alles, was dazugehört. Und jetzt mischen wir es wirklich, denn jetzt kommt Corto Alto. Corto Alto, das ist ein Projekt eines Mannes, eines Produzenten, der heißt Liam Shortle. Und der kommt aus Glasgow in Schottland. Und er hat so alles zusammengemischt. Er kommt eigentlich aus der Hip-Hop- und Elektronik-Ecke, auch so ein bisschen aus dem Punk, und hat aber dann die Liebe zum Jazz entdeckt. Ein ganz junger Typ, und der mischt das alles durcheinander. Und das ist große Kunst. Da gibt es also auch ältere Herrschaften, die sehr erfolgreich sind in unserer Musik, dem Jazz, Soul und Blues, die sagen, das ist ein unfassbares Talent. Und dieser Mensch, den stelle ich euch jetzt vor. Die meisten von euch kennen ihn schon, weil wir ihn schon häufiger gespielt haben. Aber für einige vielleicht neu. Corto

Van Morrison, Days Like This. Und jetzt kommt eine Entdeckung hier auf Ella. Zumindest war es für mich eine. Viele von euch, die im Stoff waren oder die tief im Stoff sind, die werden vielleicht gesagt haben, ja, Mika, Mila, bitte, die kennen wir doch alle schon seit Jahren. Wobei, so lang kann es noch nicht sein, denn die Dame ist sehr, sehr jung. Und wir hören jetzt gleich einen Titel, der heißt A Little More Time for Love. Da müsst ihr euch mal das Video angucken. Also sie hat um sich geschart eine Horde von zum Teil wild aussehenden, zum Teil sehr schön jungen Frauen und virtuos spielen sie ihre Instrumente. Das ist fast ein kleines Orchester und ich bin ja, das wissen treue Hörer meiner Sendung hier auf Ella, ich bin ja ein großer Fan geworden vom Saxophon und von der Posaune auch vertreten. Sehr schön das Schlagzeug. Ich finde, das ist Musik, die passt zu einem wunderbaren Feierabend wie diesem. Also überlassen wir das Feld. Mika Millar und ihren Freundinnen. A little more time.

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1: Jeffkes Caro, und das ist noch relativ aktuell auf Ella, gerade mal etwas mehr als 10 Jahre alt. Ma Babe. Und jetzt werden wir etwas älter und ich glaube fast, das ist die älteste Nummer hier auf Ella. Und die gibt's in so vielen wunderschönen Versionen. Es ist eine reine Freude. Und diese hier mag ich besonders gern. Heute haben wir so ein bisschen einen Frauentag. Dinah Washington und I Get a Kick Out of You. Das, Freunde, das ist Ella.

Elvis Costello und Bert Barber. Stellt euch vor, ihr bekommt einen auf die Nase von irgendjemandem und sagt auch noch Dankeschön. Das ist The Sweetest Punch gewesen aus dem Jahr 1998. Liebe Freunde, wenn ihr Kontakt zu uns aufnehmen wollt oder wenn ihr Informationen über uns haben wollt, über die Kolleginnen und Kollegen, die hier am Mikrofon sitzen, über die Musik, die wir spielen, wenn ihr mal sehen wollt, wie viele Music Streams wir anbieten, es sind mittlerweile an die 50, alle natürlich aus dem Jazz, Soul, Blues, Swing, alles was dazugehört, Bebop, also ihr habt Lust auf eine spezielle Art von Musik, dann geht da hin und ihr bekommt alle Informationen zu Veranstaltungen, mit denen wir zu tun haben, wie zum Beispiel das Jazz Festival im Juli, also darauf habe ich eben hingewiesen. Dazu gibt es alle Informationen und auch zu kleineren Partys rund um den besten Jazz, Soul und Blues. Freue mich, wenn ihr euch meldet und freue mich jetzt auf einen Klassiker. You Are My Starship, Chris Banks, und das ist Ella.

Nancy Wilson und Robert Norberg, 1961, The Best is Yet to Come. Und dieser Satz, das Beste liegt noch vor uns, übrigens ein sehr, sehr schöner Text. Wir spielen den Titel ja demnächst sicherlich nochmal in einer anderen Version, dann komme ich darauf nochmal zurück. Aber dieser Satz, The Best is Yet to Come, wisst ihr, wo der für die Ewigkeit niedergeschrieben ist und tatsächlich in Stein gemeißelt? Ha? Yep. Auf dem Grabstein von Frank Sinatra. Der hat darum gebeten, wenn ich eines Tages gehen muss, dann möchte ich diesen Satz, das Beste liegt noch vor uns, möchte ich den gerne auf meinem Grabstein lesen. Ob er ihn wirklich noch lesen kann, das wissen wir nicht, aber er steht auf jeden Fall drauf. Und ich mag diesen Satz sehr, wenn es bei euch heute nicht so gelaufen ist, wenn irgendwas schief gegangen ist oder ihr habt vielleicht sogar was Tolles erlebt, dann nicht einfach sagen, jetzt kann es nur noch schlechter werden. Nein, the best is yet to come. Und das gilt auch musikalisch an diesem Dienstag hier auf Ella. Ich will nicht sagen, dass es besser wird, aber es wird auf jeden Fall nicht schlechter. Hier ist Natalie Cole, Tell Me All About It.

Mildau und Chris Teil aus dem Jahr 2025. Freunde, das war's von mir. Das war unser Tag, beziehungsweise der geht weiter mit Musik nonstop bis in den Morgen, bis dann Chris Heydrich da ist. Und ich sage danke all meinen wunderbaren Kolleginnen und Kollegen. Chris Heydrich, wie gesagt, Petra Schwarz, dann hatten wir den Erik Sommer. Also wir haben für euch gesorgt und werden das morgen wieder tun. Und wenn ihr Lust habt, hören wir uns um 18 Uhr hier auf Ella mit dem besten Jazz, Soul und Blues. Und Victor Worms wünscht euch einen richtig schönen Abend. Macht's gut.

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7: Ich bin Silke Rech. Die Bundestagsabgeordneten sollen in diesem Jahr keine Diätenerhöhung bekommen. Union und SPD wollen die automatische Anhebung der Abgeordnetenbezüge aussetzen und dazu noch in dieser Woche einen Gesetzentwurf einbringen.
8: Als Grund nennen die Regierungsfraktionen die angespannte wirtschaftliche Lage und notwendige Sparmaßnahmen. Eigentlich wären die Diäten zum 1. Juli um knapp 500 Euro pro Monat gestiegen. Auch Grüne, AfD und Linke lehnen die Erhöhung ab. Damit gilt eine Mehrheit für den Verzicht als sicher. Noah Ulrich, Redaktion.
7: Die EU-Kommission hat Deutschland mehr Spielraum bei der Entlastung von Unternehmen bei den Stromkosten eingeräumt. Laut Bundeswirtschaftsministerin Reiche können Betriebe künftig sowohl vom geplanten Industriestrompreis als auch von der bisherigen Strompreiskompensation profitieren. Ziel ist es, Unternehmen angesichts hoher Energiekosten stärker zu entlasten. Für den Bundeshaushalt bedeutet das allerdings zusätzliche Ausgaben von rund 1 Milliarde Euro. Nach dem Brand in einem Umspannwerk in Reutlingen hat sich der Verdacht auf Brandstiftung erhärtet. Nach Angaben der Ermittler sollen Unbekannte auf das Gelände eingedrungen und dort mehrere Feuer gelegt haben. Durch den Brand waren zeitweise Zehntausende Menschen ohne Strom. Die Polizei sucht nun Zeugen. Vor der Küste Mauretaniens sind in den vergangenen 10 Tagen mehr als 1000 Migranten auf Booten abgefangen worden. Nach Angaben der Behörden waren viele von ihnen aus Senegal und Gambia gestartet. Die Menschen wurden in Aufnahmezentren gebracht. Die Route zu den Kanarischen Inseln gilt als besonders gefährlich. Die EU-Kommission hat den WhatsApp-Mutterkonzern Meta angewiesen, KI-Assistenten anderer Anbieter in der EU wieder kostenlos zuzulassen. Nach Ansicht der Wettbewerbshüter schränkt Meta den Wettbewerb auf dem wachsenden KI-Markt zu stark ein. Das Unternehmen muss die Vorgaben innerhalb von 5 Werktagen umsetzen. Andernfalls drohen hohe Geldstrafen. Die EU untersucht zudem weiter, ob Meta gegen europäisches Wettbewerbsrecht verstoßen hat. Die aktuellen Temperaturen in Berlin am Alex und am Funkturm 20 Grad, genauso in Potsdam im holländischen Viertel. In den kommenden Stunden wolkig, nach letzten abziehenden Schauern größere Auflockerungen und trocken. Morgen wechselnd bewölkt, vor allem am Nachmittag wiederholt durchziehende Schauer und lokale Gewitter. Höchstwerte zwischen 19 und 22 Grad.

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